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1: Ich bin Dirk Zeitler. Hunderte Feuerwehrleute kämpfen auch in der Nacht weiter gegen den großen Waldbrand im Hürtgenwald in der Eifel. Mehr als 2000 Menschen mussten ihre Häuser verlassen. Bundesinnenminister Dobrindt lobte den Einsatz der Helfer.
2: Verheerend nennt Dobrindt die Bilder aus dem Brandgebiet. Alle Einsatzkräfte würden unter schwierigsten Bedingungen Herausragendes leisten. Neben Feuerwehren, Landespolizei und Bundeswehr ist auch die Bundespolizei mit ihrer Fliegerstaffel im Einsatz. Auch das THW hilft. Viel hängt nun davon ab, wie die Nacht verläuft. Die evakuierten Menschen konnten noch nicht in ihre Häuser zurückkehren. Eine reine Vorsichtsmaßnahme, heißt es. Aber es besteht immer die Gefahr, dass der Wind wieder stärker wird und die Richtung wechselt. Thomas Brock, Nachrichtenredaktion.
1: Anfang Juli hatte es einen dramatischen Zwischenfall auf einem Ryanair-Flug von Thessaloniki ins bayerische Memmingen gegeben. Dabei war einer der Passagiere schwer verletzt worden. Jetzt hat sich die US-amerikanische Behörde zur Untersuchung von Verkehrsunfällen zu den Hintergründen des Unglücks geäußert.
3: Es waren Teile eines ausgefallenen Triebwerks, die den Rumpf der Boeing 737 durchschlagen haben. In 5 Kilometern Höhe habe es eine Warnung gegeben. Die Piloten hörten einen lauten Knall. Dann hätten alle Sauerstoffmasken aufsetzen müssen. Die Flugbegleiter hätten dann gemerkt, dass einer der Passagiere in einem Fenster feststeckte, das größtenteils fehlte. Passagiere mussten den Verletzten zurück in die Kabine ziehen. Was aber führte dazu, dass Teile des Triebwerks abrissen? Erwähnt werden Hinweise auf Vogelschlag und Materialermüdung. Aus New York, Anne Pollmann.
1: In der deutschen Autoindustrie schwinden die Arbeitsplätze derzeit schneller als in jeder anderen Industriebranche. Zum Ende des ersten Halbjahres 2026 waren in der deutschen Leitbranche noch gute 691.000 Menschen beschäftigt. Und damit so wenige wie noch nie seit 2005. Das teilte das Statistische Bundesamt mit. Das entspricht einem Rückgang um mehr als 42.000 Beschäftigte. Das BKA und die Generalstaatsanwaltschaft Frankfurt haben eine internationale Betrügerbande aufgespürt, die Bankkunden um Millionen Euro geprellt haben soll. Den Beschuldigten wird vorgeworfen, nicht autorisierte Abbuchungen von den Konten deutscher Online-Banking-Nutzer ausgeführt zu haben.
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1: Ich bin Dirk Zeitler. Hunderte Feuerwehrleute kämpfen weiter gegen den großen Waldbrand im Hürtgenwald in der Eifel. Man stelle sich auf einen tagelangen Einsatz ein, sagte ein Sprecher der Feuerwehren im Kreis Düren. Mehr als 2000 Menschen mussten ihre Häuser verlassen. Bundesinnenminister Dobrindt lobte den Einsatz der Helfer.
2: Verheerend nennt Dobrindt die Bilder aus dem Brandgebiet. Alle Einsatzkräfte würden unter schwierigsten Bedingungen Herausragendes leisten. Neben Feuerwehren, Landespolizei und Bundeswehr ist auch die Bundespolizei mit ihrer Fliegerstaffel im Einsatz. Auch das THW hilft. Viel hängt nun davon ab, wie die Nacht verläuft. Die evakuierten Menschen konnten noch nicht in ihre Häuser zurückkehren. Eine reine Vorsichtsmaßnahme, heißt es. Aber es besteht immer die Gefahr, dass der Wind wieder stärker wird und die Richtung wechselt. Thomas Brock, Nachrichtenredaktion.
1: In der deutschen Autoindustrie schwinden die Arbeitsplätze derzeit schneller als in jeder anderen Industriebranche. Zum Ende des ersten Halbjahres waren in der deutschen Leitbranche noch gute 691.000 Menschen beschäftigt. Und damit so wenig wie noch nie seit 2005. Das teilte das Statistische Bundesamt mit. Das entspricht einem Rückgang um mehr als 42.000 Beschäftigte. Die Landwirte machen sich wegen der anhaltenden Trockenheit in diesem Sommer auf erhebliche Einbußen bei der Ernte gefasst. Teils drohen sogar Totalausfälle, das sagte Bauernpräsident Ruckfied dem Redaktionsnetzwerk Deutschland. Größere Schäden zeigen sich demnach vor allem in Süddeutschland.
3: Die lange Dürre trifft Weizen, Raps, Mais und Kartoffeln und schlägt damit hart auf die Ernte durch. Viele Höfe im Süden haben kaum noch Futter für ihre Tiere und schlachten sie deshalb früher als geplant. Die Branche fordert Millionenhilfen wegen einer brutal angespannten Lage. Agrarminister Alois Rainer betont zwar, man lasse die betroffenen Betriebe nicht alleine, doch zuständig für Hilfszahlungen sind die Bundesländer. Thomas Bremser, Nachrichtenredaktion.
1: Zum Sport. Eintracht Braunschweig musste sich eine Woche nach dem 6:1 beim 1. FC Magdeburg in der zweiten Fußball-Bundesliga daheim dem VfL Bochum mit 0:1 geschlagen geben. Im anderen Freitagsspiel trennten sich Holstein Kiel und der FC St. Pauli unentschieden 2:2.
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1: Ich bin Dirk Zeitler. Hunderte Feuerwehrleute kämpfen im Hürtgenwald in der Eifel weiter gegen den großen Waldbrand. In der Nacht wurde in besonders gefährdeten Bereichen der Personaleinsatz am Boden fast verdoppelt, wie ein Sprecher der Feuerwehren im Kreis Düren sagte. Viele zusätzliche Löschzüge wurden in diese Bereiche geführt. Im Fokus steht die evakuierte Ortschaft Gai. Zwei Bergepanzer der Bundeswehr schlugen auch in der Nacht Schneisen im Bereich des Ortsteils. Die Kritik an der 12-Uhr-Regel beim Tanken reißt nicht ab. Jetzt fordern die freien Tankstellen, dass die Regel abgeschafft wird. In einer Umfrage des Branchenverbandes BFT sprachen sich gut 2/3 für eine vollständige Abschaffung aus.
2: Denn sie sorge nicht für mehr Wettbewerb, sondern nur für künstliche Spitzen und ansonsten Leerlauf. Denn die Kunden hätten schnell begriffen, worauf es ankommt. Vor 12 wird getankt, danach gewartet. Kritik kommt auch vom ADAC, der sieht die 12-Uhr-Regel eher als Preistreiber. Und auch die Umsetzung sorgt für Probleme. Viele Tankstellenbetreiber berichten, dass es schwierig ist, immer exakt Punkt 12 an der Preisschraube zu drehen. Und dann drohen Bußgelder. Thomas Brock, Nachrichtenredaktion.
1: Ein Erdbeben mittlerer Stärke hat in der Nacht die südspanische Provinz Andalusien erschüttert. Das Deutsche Geoforschungszentrum gab die Stärke des Bebens südlich der Stadt Granada mit 4,9 an. Das Beben ereignete sich demnach in einer Tiefe von 10 Kilometern. Es gibt bislang keine Informationen zu möglichen Schäden oder Verletzten. Zum Sport. Jürgen Klopp ist jetzt auch ganz offiziell neuer Fußball-Bundestrainer. Denn heute startet sein Vertrag beim DFB. In den kommenden Wochen steht für Klopp einiges auf dem Programm, auch schon die ersten Länderspiele.
3: Vor ein paar Tagen hat Klopp in einem Freizeitpark noch Fußball mit Kindern gespielt. Ab heute gilt der Fokus den Profis. Fast 60 Spieler hat Klopp im Auge. Sie will er in nächster Zeit beobachten. Die ersten schon beim Supercup in einer Woche zwischen Dortmund und Bayern. Der neue Bundestrainer hat gleich mehrere Baustellen. Wer wird die neue Nummer 1? Welche Spieler sortiert er aus? Und welche Rolle wird Kapitän Kimmich bei ihm spielen? Thomas Bremser, Nachrichtenredaktion.
1: Und zum Schluss noch die Ergebnisse der zweiten Fußball-Bundesliga vom Abend. Braunschweig-Bochum 0:1 und Kiel-St. Pauli 2:2.
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1: Ich bin Diana Kramer. Hunderte Feuerwehrkräfte kämpfen in Hürtgenwald in der Eifel weiter gegen den großen Waldbrand. In der Nacht wurde in besonders gefährdeten Bereichen der Personaleinsatz am Boden fast verdoppelt, sagte ein Feuerwehrsprecher im Kreis Düren der dpa.
2: Die Löscharbeiten werden durch Weltkriegsmunition auf dem Gelände erschwert. Auch deshalb kommen zwei Bergepanzer der Bundeswehr zum Einsatz. Sie schlugen in der Nacht weitere Schneisen. Damit soll möglichst verhindert werden, dass das Feuer sich weiter ausbreitet und eventuell auf Gebäude übergreift. Die Feuerwehr stellt sich auf einen tagelangen Einsatz ein. Alle 12 Stunden machen sich rund 500 Einsatzkräfte aus NRW auf den Weg zum Schichtwechsel ins Brandgebiet. Dirk Zeitler, Redaktion.
1: US-Präsident Donald Trump will die Straße von Hormuz nach eigener Aussage zu US-Territorium erklären. Sobald man den Iran besiegt habe, der laut Trump gerade eine vernichtende Niederlage erleidet, werde er die Meerenge zum Territorium der Vereinigten Staaten erklären, sagte Trump bei einem Wahlkampfauftritt im Bundesstaat New York. Trumps Vorstoß fällt in eine Zeit, in der die Bemühungen um ein Ende des Iran-Kriegs ins Stocken geraten sind und eine 60-tägige Waffenruhe ohne Verlängerung auszulaufen droht. 3 Wochen nach dem islamistischen Anschlag am Rande des Christopher Streeters in Berlin werden in der Nähe des Tatortes heute zehntausende Menschen zur Techno-Parade Rave the Planet erwartet. Für die Party-Demo gelten verschärfte Sicherheitsmaßnahmen.
3: Mehr als 1500 Polizisten, Schutzzonen und mobile Poller. Nach dem CSD-Anschlag steht die Partydemo unter besonderer Beobachtung. Polizeihubschrauber und Drohnen sollen zusätzlich eingesetzt werden. Die Techno-Parade führt durch den Tiergarten zwischen dem Brandenburger Tor und der Siegessäule. In unmittelbarer Nähe hat ein islamistischer Attentäter Ende Juli eine Frau getötet und mindestens 31 Menschen zum Teil schwer verletzt. Der zunächst flüchtige 21-Jährige war am Tag nach dem Anschlag von Polizisten gestellt und erschossen worden. David Riemer, Berlin.
1: Vor der Küste Indonesiens ist es zu einem schweren Erdbeben gekommen. Die US-Erdbebenwarte gab die Stärke mit 7,7 an. Es galt zunächst eine Tsunami-Warnung, die aber wieder aufgehoben wurde. Laut indonesischer Katastrophenschutzbehörde kamen 2 Menschen ums Leben. Zum Ausmaß der Schäden gibt es zunächst keine Informationen.
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1: Ich bin Diana Kramer. Im Hürtgenwald in der Eifel kämpfen hunderte Feuerwehrkräfte weiter gegen einen riesigen Waldbrand. In der Nacht wurden zusätzliche Löschzüge in die Region rund um den evakuierten Ort Gay gebracht. Mit Tagesbeginn wird auch wieder aus der Luft gelöscht. Mehr als 200 Hektar Wald stehen in Flammen.
2: Erschreckend nennt NRW-Umweltminister Krischer die Größe des Waldbrands. Diese Dimension habe er sich nie vorstellen können, sagt der Minister, der selbst aus der Region kommt. Aber das zeige eben auch nochmal, dass uns die Folgen des Klimawandels mit voller Wucht treffen. Krischer dankte Feuerwehr, Polizei und Bundeswehr für ihren Einsatz, der noch länger dauern dürfte. Die evakuierten Bewohner hoffen jetzt vor allem, dass ihre Häuser von den Flammen verschont bleiben. Thomas Brock, Redaktion.
1: Die Wirtschaftsweise Veronika Grimm sagte als Folge des Niedrigwassers auf deutschen Flüssen und die dadurch verursachten Transportprobleme steigende Preise voraus. Das betreffe vor allem die Chemiebranche und den Energiemarkt, sagte Grimm dem Kölner Stadtanzeiger. Denn auch der Transport von Öl zu Raffinerien ist von den niedrigen Pegelständen betroffen. Wie stark die Preise reagieren, hänge aber von den Lagerkapazitäten der Unternehmen ab. Ein Erdbeben mittlerer Stärke hat in der Nacht die südspanische Provinz Andalusien erschüttert. Die US-Erdbebenwarte gab die Stärke des Bebens südlich der Stadt Granada mit 5,2 an. Informationen zu möglichen Schäden oder Verletzten liegen derzeit nicht vor. Zum Sport. Bei der Leichtathletik-EM in Birmingham hat sich Owen Anser sensationell zum Europameister über 200 Meter gekrönt. Der Hamburger ist somit der erste deutsche Europameister in dieser Disziplin seit 44 Jahren. In 19,95 Sekunden hängte Anser die Konkurrenz scheinbar mühelos ab.
3: Auf den letzten 50 Metern zündet Owen Anser den Turbo. Das habe ihm sein Sohn vorher so auf den Weg gegeben, sagt der 25-Jährige danach. Er sei mega happy über das Gold. Es ist schon die 12. EM-Medaille für das deutsche Team, für Anser die 2. Doch noch ist unklar, ob er beide behalten darf. Denn die nationale Anti-Doping-Agentur will ihn für 4 Jahre sperren lassen. Er habe eine Dopingprobe verweigert. Anser widerspricht dem und ist derzeit nicht suspendiert. Thomas Bremser, Sportredaktion.
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1: Das Musikzentrum feiert heute sein erstes Sommerfest mit buntem Programm für die ganze Familie. Mit Hüpfburg, Kinderschminken und Skateboarding-Area, aber auch mit Musikinstrumenten zum selber ausprobieren. Und dazu natürlich sehr viel Musik, live und auch vom Plattenteller. Zu essen und zu trinken gibt's natürlich auch genug. Sommerfest am Musikzentrum an der Emil-Meyer-Straße von 14 bis 22 Uhr heute. Der Eintritt ist frei. Sherlock Holmes auf der Open-Air-Theaterbühne auf der Waldbühne Otternhagen bei Neustadt seht ihr das Stück Sherlock Holmes – Tod im Nebel, in dem der berühmte Privatdetektiv einen Mord im Nebel eines Theaters aufklären soll, aber mit seinem Kompagnon Dr. Watson selbst in die Falle eines skrupellosen Gegenspielers tappt. Also Verbrecherjagd auf der Waldbühne Otternhagen. Heute gibt's um 23.30 Uhr eine Spätvorstellung, morgen am Sonntag eine um 16 Uhr und Tickets bekommt ihr ab 10 Euro. Dann ist dieses Wochenende außerdem wieder Maker Faire, ein kreatives Veranstaltungsformat für alle, die gern gestalten, entwickeln, reparieren, erfinden oder sich insgesamt einfach gerne für Neues inspirieren lassen wollen. Sehr viel Do-it-yourself und Technik zum Anfassen mit Festival-Flair. Heute und morgen die Maker Faire im HCC. Ein Tagesticket für Erwachsene kostet 24 Euro, Kinder zahlen 15. Viel Spaß und schönes Wochenende.
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0: Genau die richtige Musik, um entspannt wach zu werden am Samstag. Schönen guten Morgen zusammen. 8 Uhr gleich.
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2: Ich bin Diana Kramer. Hunderte Feuerwehrkräfte kämpfen im Hürtgenwald in der Eifel weiter gegen den großen Waldbrand. In der Nacht wurde in besonders gefährdeten Bereichen der Personaleinsatz am Boden fast verdoppelt, teilte die Feuerwehr im Kreis Düren mit.
3: Die Löscharbeiten werden durch Weltkriegsmunition auf dem Gelände erschwert. Auch deshalb kommen 2 Bergepanzer der Bundeswehr zum Einsatz. Sie schlugen in der Nacht weitere Schneisen. Damit soll möglichst verhindert werden, dass das Feuer sich weiter ausbreitet und eventuell auf Gebäude übergreift. Die Feuerwehr stellt sich auf einen tagelangen Einsatz ein. Alle 12 Stunden machen sich rund 500 Einsatzkräfte aus NRW auf den Weg zum Schichtwechsel ins Brandgebiet. Doc Zeitler, Redaktion.
2: US-Präsident Donald Trump will die Straße von Hormuz nach eigener Aussage zu US-Gebiet erklären. Sobald man den Iran besiegt habe, der laut Trump gerade eine vernichtende Niederlage erleide, werde er die Meerenge zum Territorium der Vereinigten Staaten erklären, sagte Trump bei einem Wahlkampfauftritt im Bundesstaat New York. Konkreter wurde er nicht. Trumps Vorstoß fällt in eine Zeit, in der die Bemühungen um ein Ende des Iran-Krieges ins Stocken geraten sind und eine 60-tägige Waffenruhe ohne Verlängerung auszulaufen droht. 3 Wochen nach dem islamistischen Anschlag am Rande des Christopher Street Days in Berlin werden in der Nähe des Tatortes heute zehntausende Menschen zur Technoparade Rave the Planet erwartet. Für die Partydemo gelten verschärfte Sicherheitsmaßnahmen.
4: Mehr als 1500 Polizisten, Schutzzonen und mobile Poller. Nach dem CSD-Anschlag steht die Partydemo unter besonderer Beobachtung. Polizeihubschrauber und Drohnen sollen zusätzlich eingesetzt werden. Die Techno-Parade führt durch den Tiergarten zwischen dem Brandenburger Tor und der Siegessäule. In unmittelbarer Nähe hat ein islamistischer Attentäter Ende Juli eine Frau getötet und mindestens 31 Menschen zum Teil schwer verletzt. Der zunächst flüchtige 21-Jährige war am Tag nach dem Anschlag von Polizisten gestellt und erschossen worden. David Riemer, Berlin.
2: Zum Sport. Sprinter Oren Anser hat bei der Leichtathletik-EM Gold über 200 Meter geholt. Es ist der erste deutsche EM-Titel über diese Distanz seit 44 Jahren. Ob er die Medaille behalten darf, ist fraglich. Weil er eine Dopingprobe verweigert haben soll, will die nationale Anti-Doping-Agentur ihn für 4 Jahre sperren.
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5: Da mussten wir so lange warten, bis es sich endlich abkühlt heute Nacht. Und jetzt wird schon wieder in großen Schritten wärmer. Wir haben 21 Grad auf dem Thermometer. Am Zoo, am Hohen Ufer, am Großen Garten auch 21. Wir gehen auch heute noch mal ganz leicht über die 30-Grad-Marke. 31 ist der Höchstwert. Dazu heute am frühen Nachmittag Schauergefahr, sonst wieder sehr sonnig. Aber grundsätzlich kann man schon sagen, das Wetter wird ab heute schon wechselhafter. Der Sonntagmorgen dann auf jeden Fall kühler mit 24 Grad in der Spitze.
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5: Landstraße 422 zwischen dem Abzweig nach Bennigsen und Gestorf gesperrt aktuell nach einem Unfall. Ansonsten habt ihr soweit freie Fahrt um kurz nach 8 jetzt.
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5: Ach, ist aufregend heute. Einschulungen in der Region Hannover. Ich weiß noch damals, natürlich mussten meine Schwester und ich posieren, damit Mama ein Bild machen kann. Wir waren eigentlich viel zu klein für einen Ranzen. Das gilt ja, glaube ich, für alle Schulkinder. Unsere Schultüte war ein Einhorn. Wir schwelgen heute Morgen mal gemeinsam mit euch in Erinnerungen, wünschen natürlich den Einschulungskindern und den Families einen ganz schönen Samstag. Und wir starten gemeinsam rein. Ich bin Marisa Poati, muss auch erstmal wach werden. Hilfe bekommen wir von Moti Special zum Auftakt.

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0: Ja, jetzt beginnt der Ernst des Lebens, hat Opa damals gesagt. Radio Hannover hier am Samstag. Heute ist für viele Familien in der Region ein ganz besonderer Tag. Einschulung. Für tausende Kinder beginnt die Schulzeit. Viele dürften schon seit heute Morgen aufgeregt sein. Und bevor am Montag dann der erste Unterricht ansteht, wird heute erstmal gefeiert. Mit Familie, mit Erinnerungsfotos und natürlich mit einer prall gefüllten Schultüte. Und die bleibt ja oft ein Leben lang im Gedächtnis.
1: Meine Schultüte war blau mit Pinguin drauf. Und da waren Stifte drin, Hefte, Blöcke, Süßigkeiten.
2: Meine war blau und ich glaube, da waren Schulranzen und kleine Autos drauf.
3: Die war so schwarz. Rot, weiß. Die hatte irgendwelche Tierchen drauf, das weiß ich nicht mehr so genau. Ich weiß, dass meine Mutter sie selber gebaut hat.
4: Ich hatte eine, die war bestückt mit Hot Wheels. Die waren halt drumrum und innen drin waren Süßigkeiten und auch Schulmaterial.
5: Eine rote Maus mit grünem Papier oben dran und unten an der Spitze war so eine Styroporkugel, so eine schwarze, wo so schwarze Pfeifenputzer rausguckten mit so Kulleraugen.
6: Ans Aussehen kann ich mich nicht mehr ganz genau erinnern. War sie auf jeden Fall groß. Ich wusste, dass ich da eine Ananas drin hatte. Also irgendeinem Hörspiel oder so wollte ich dann unbedingt eine Ananas in der Schultüte haben, weil ich das so cool fand und dann hatte ich da eine Ananas drin.
0: Meine Schwester und ich, wir hatten auf jeden Fall eine weiß-rosafarbene mit einem Einhorn oder auf jeden Fall mit einem Pferd vorne drauf. Und ich weiß auch noch, dass ich am ersten Schultag geheult habe und sofort wieder nach Hause wollte. Ich glaube, an Tag 2 ging es dann schon. Lang ist's her. Wir wünschen natürlich allen Erstklässlern und den Families dazu heute einen ganz, ganz tollen Einschulungssamstag.

0: U2 hier bei Radio Hannover, vielleicht für euch beim Frühstück gerade. Schönen guten Morgen am Samstag. Falls ihr schon im Auto sitzt, folgende Info von der Landstraße 422. Die ist gesperrt zwischen dem Abzweig nach Bennigsen und Geestorf nach einem Unfall aktuell. Ich wünsche euch trotzdem eine gute und sichere Fahrt. Gleich gibt's Bob Marley and the Wailers, ein bisschen Reggae. Could You Be Loved, unser Classic Hit um kurz vor 8:30 noch.
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0: ganz sachte wach werden bei Bob Marley and the Wailers. Radio Hannover hier am Samstag, 8.30 Uhr.
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0: Wie habt ihr geschlafen heute Nacht? Ich bin eigentlich sehr positiv überrascht. Also trotz der Hitze ging es bei mir eigentlich. Es hat sich ja auch erst, ich glaube, so gegen 4-5 abgekühlt. Wir haben jetzt schon wieder 21 Grad auf dem Thermometer am Alten Rathaus bei VWN in Stöcken. In Anderten an der Schleuse auch 21. Und wir gehen dann heute nochmal ganz leicht über die 30 Grad Marke. 31 Grad ist der Höchstwert. Dazu ab heute mehr Wolken mit dabei. Heute Nacht auch Schauer. Und ab morgen ist die Hitzeperiode erstmal wieder vorbei. 24 Grad am Sonntag. Die neue Woche startet dann ziemlich durchwachsen.
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0: L422 gesperrt heute früh zwischen dem Abzweig nach Bennigsen und Geesthorf nach einem Unfall. Ansonsten habt ihr aber soweit freie Fahrt. Und solltet ihr heute Morgen schon irgendwo einen Blitzer sehen, dann hätten wir den gern auf unserer Facebook-Seite Blitzer Hannover. Da könnt ihr schreiben oder ihr schickt mir eine Sprachnachricht an unsere WhatsApp-Nummer an die 0151 23 13 19 13. Guten Morgen zusammen.

0: 20 vor 9 am Samstag. 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
1: Ja.

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0: Guten Morgen am Samstag, kurz vor 9, Radio Hannover hier mit dem Verkehrsservice. Aufpassen bitte auf der B6 in Laatzen. Zwischen der Auffahrt Abzweig A37 und der Überleitung zum Messeschnellweg in beiden Richtungen. Gefahr durch Personen auf der Fahrbahn auf der B6 in Laatzen gerade zwischen der Auffahrt zum Abzweig A37 und der Überleitung B443 Messeschnellweg in beiden Richtungen. Bitte aufpassen, Personen auf der Fahrbahn. Ich wünsche euch eine gute und sichere Fahrt. Hoffe dann, ich kann gleich schon Entwarnung geben. Vorher gibt's ein bisschen Musical, theaterartige neue Musik von Rabo, White Eyed Wonder. Noch vor den News um 9 gleich.
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0: Rabo aus Oslo mit neuer Popmusik für euch am Samstag. 9 Uhr gleich.
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2: Ich bin Diana Kramer. Im Kampf gegen den großen Waldbrand im Hürtgenwald in der Eifel sind seit dem Morgen wieder Löschhubschrauber im Einsatz. Die Brandlage sei statisch, also derzeit unverändert, heißt es auf der Homepage des Landkreises Düren.
3: Die Menschen in der Ortsgemeinde Gai können etwas aufatmen. Der Landrat spricht von einer guten Nacht. Es habe sehr gute Fortschritte gegeben und es stehe auch keine riesige Rauchsäule mehr über dem Hürtgenwald. Die Bundeswehr hat in der Nacht weitere breite Schneisen in das Areal geschlagen. So konnte der Hauptbrand nicht überschlagen in andere Bereiche. Allerdings dürfen die 1400 Rettungskräfte auch heute nicht mit Regen rechnen. Es zieht sogar Wind auf. Wie sich das auf die Lage auswirkt, ist noch unklar. Thomas Bremser, Redaktion.
2: Die Wirtschaftsweise Veronika Grimm warnt als Folge des Niedrigwassers auf deutschen Flüssen und die dadurch verursachten Transportprobleme vor steigenden Preisen. Das betreffe vor allem die Chemiebranche und den Energiemarkt, sagte Grimm dem Kölner Stadtanzeiger. Denn auch der Transport von Öl zu Raffinerien ist von den niedrigen Pegelständen betroffen. Wie stark die Preise reagieren, hänge von den Lagerkapazitäten der Unternehmen ab, so Grimm. Anfang Juli hatte es einen dramatischen Zwischenfall auf einem Ryanair-Flug von Thessaloniki nach Memmingen gegeben. Dabei war ein Passagier schwer verletzt worden, als er in einem beschädigten Kabinenfenster feststeckte. Die US-Behörde zur Untersuchung von Verkehrsunfällen hat nun einen ersten Bericht zu den Hintergründen vorgelegt.
4: Es waren Teile eines ausgefallenen Triebwerks, die den Rumpf der Boeing 737 durchschlagen haben. In 5 Kilometern Höhe habe es eine Warnung gegeben. Die Piloten hörten einen lauten Knall. Dann hätten alle Sauerstoffmasken aufsetzen müssen. Die Flugbegleiter hätten dann gemerkt, dass einer der Passagiere in einem Fenster feststeckte, das größtenteils fehlte. Passagiere mussten den Verletzten zurück in die Kabine ziehen. Was aber führte dazu, dass Teile des Triebwerks abrissen? Erwähnt werden Hinweise auf Vogelschlag und Materialermüdung. Ein finales Ergebnis steht aber noch aus. Anne Pollmann, New York.
2: Zum Sport. Bei der Leichtathletik-EM in Birmingham hat sich Owen Ansah sensationell zum Europameister über 200 Meter gekrönt. Der Hamburger ist der erste deutsche Europameister in dieser Disziplin seit 44 Jahren.
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0: Bei 35 Grad 2 Stunden durchgezogen und keine einzige Pause gemacht. Respekt an Roland Kaiser, der gestern ja Open Air auf der Expo Plaza gespielt hat. Für die Toten Hosen heute wird es immerhin so ein Ticken kühler. Wir sind bei 22 Grad am Landtag, am Anzeiger Hochhaus. Am Leinewehr in Düren auch 22 Grad. In der Spitze gibt es heute noch mal leicht über 30, nämlich 31. Dazu ab heute auch mehr Wolken mit dabei. Heute Nacht sind die ersten Schauer gemeldet. Ab morgen, muss man sagen, ist die Hitzeperiode dann auch erst mal wieder vorbei. Wir haben 24 Grad morgen und die neue Woche startet dann ziemlich durchwachsen.
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0: Immer noch Personen auf der B6 unterwegs, zwischen der Auffahrt zum Abzweig A37 und der Überleitung B443 Messeschnellweg. In beiden Richtungen bitte aufpassen. Und die Landstraße L422 ist gesperrt heute früh zwischen dem Abzweig nach Bennigsen und Geestorf nach einem Unfall. Ich wünsche euch mit uns eine gute und sichere Fahrt.
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0: Heute früh geht das schon besser mit dem draußen aufhalten. Vielleicht setzt ihr euch ja auch gleich sogar raus zum Frühstücken. Ich wünsche guten Appetit und morgen haben ja ganz, ganz viele 96-Fans unter euch ein Date im Stadion. Die Mannschaft spielt ihr erstes Heimspiel der neuen Saison. Was sonst noch sportlich so los ist, dazu gleich mehr. Ich bin Marisa Poati, starte sehr gerne mit euch in den Samstag.

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0: Slaughterhouse mit Musik vom aktuellen Album Changes. Schön, dass ihr einschaltet am Samstag. Hier ist Radio Hannover mit guten Nachrichten von der B6 in Laatzen. Zwischen der Auffahrt zum Abzweig A37 und der Überleitung B443 Messeschnellweg in beiden Richtungen Entwarnung. Keine Personen mehr auf der Fahrbahn. Ich wünsche euch eine gute und sichere Fahrt. Gleich mit Depeche Mode, jetzt erstmal mit Kollege Till Uhlig.
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2: Es ist der letzte finale Test vor dem Saisonstart nächste Woche. Unsere Handballrecken beginnen ja am kommenden Wochenende mit dem DHB-Pokal in Ferndorf die neue Saison und testen heute nun zum letzten Mal, und zwar auswärts. Um 19 Uhr geht's für die Recken, die letzte Woche ja ein hochbesetztes Vorbereitungsturnier gewonnen hatten, nach Emsdetten. In der dritten Liga der Fußballer, da will der TSV Havelse heute seinen Saisonfehlstart korrigieren. Letzte Woche gab es ja ein 2-3 zum Auftakt gegen die zweite Mannschaft des VfB Stuttgart. Heute um 14 Uhr geht's für den TSV nun zu Rot-Weiß Essen. Die werden allerdings mit einer Menge Wut im Bauch kommen, haben schließlich ihr Auftaktspiel nach 2-0 Führung in Saarbrücken noch mit 2-5 vergeigt. Der TSV sollte ab 14 Uhr also auf einiges eingestellt sein. In der Regionalliga Nord, da sind unsere beiden Teams morgen dran. Hannover 96 ist ja aktuell mit 9 Punkten aus 3 Spielen alleiniger Tabellenführer. Die zweite Mannschaft von Lars Bahlemann spielt morgen um 14 Uhr im heimischen Allenriede-Stadion gegen Atlas Delmenhorst. Der HSC Hannover unter der Woche ja mit dem ersten Saisonsieg, ist um 15 Uhr morgen zu Gast beim Bremer SV. Und dann haben wir noch Reitsport. Da heißt es nämlich Familienrenntag auf der Galopprennbahn Neue Bult in Langenhagen. Das Ganze morgen ab 10 Uhr. Diverse Rennen stehen auf dem Programm. Dazu gibt es ein buntes Rahmenprogramm, vor allem für die Kids. Außerdem Hannover Lahe Triathlon. Veranstalter ist der SC Eibwarmbüchen. Heute ab 15 und morgen ab 10 Uhr geht's rund am Moorwaldweg 312.
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0: So ein cooler, leicht melancholischer Song, Angel of Berlin, Radio Hannover hier am Samstagvormittag mit dem Verkehrsservice. Es gab einen Unfall auf der A352 Hannover West Richtung Hannover Nord zwischen Langenhagen-Kaltenweide und dem Dreieck Hannover Nord. Die ungesicherte Unfallstelle, also auf der A352, aktuell aufpassen. Euch eine gute und sichere Fahrt, gleich mit Musik aus den 70s von Lou Rawls, Lady Love, unser Classic Hit, um kurz vor 9:30 noch.
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0: 9.30 Uhr am Samstagvormittag. Radio Hannover hier. Schön, dass ihr mit dabei seid.
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0: Ist irgendwer sauer, wenn ich sage, dass ich schon die ersten Zwetschgen gekauft habe für Zwetschgenkuchen? Ich weiß, heute ist nochmal Hochsommerfeeling. Wir sind bei 24 Grad an der Markthalle am Maschsee in Lahe am Stadtfriedhof. Wir gehen heute nochmal auf 31 Grad rauf. Dazu ab heute auch mehr Wolken mit dabei. Heute Nachmittag ganz leichte Schauergefahr. Heute Nacht werden dann auf jeden Fall ein paar Tropfen runterkommen. Und ab morgen ist die Hitzeperiode dann erstmal vorbei. 24 Grad am Sonntag und die neue Woche startet ziemlich durchwachsen.
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0: Erstmal Entwarnung auf der A352 Hannover West Richtung Hannover Nord zwischen Langenhagen, Kaltenweide und dem Dreieck Hannover Nord. Keine ungesicherte Unfallstelle mehr. Aber wir haben Gegenstände auf der Kreisstraße 219. Das ist die Ippenstädter Straße. Zwischen Jeinsen und dem Abzweig nach Pattensen liegt Kies auf der Fahrbahn. Und eine Sperrung seit heute früh. Das ist die Landstraße 422. Die ist dicht zwischen dem Abzweig nach Bennigsen und Geestorf nach einem Unfall. Da hat sich bisher auch nichts getan. Ich halte euch auf dem Laufenden, wünsche euch eine gute und sichere Fahrt jetzt mit Boyzone. Ich bin Marisa Poorti, kurz nach 10:30.

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0: Sofa-Serie an und viel mehr ging dann auch nicht mehr. Radio Hannover am Samstag, vielleicht sah es bei euch gestern Abend ähnlich aus. 35 Grad haben mich ganz schön geschafft. Ab heute ist es vielleicht auch wieder drin, sich was Schönes vorzunehmen. Dörte Hansen weiß, wohin es geht.
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2: Das Musikzentrum feiert heute sein erstes Sommerfest mit buntem Programm für die ganze Familie. Mit Hüpfburg, Kinderschminken und Skateboarding-Area, aber auch mit Musikinstrumenten zum selber ausprobieren. Und dazu natürlich sehr viel Musik, live und auch vom Plattenteller. Zu essen und zu trinken gibt's natürlich auch genug. Sommerfest am Musikzentrum an der Emil-Meyer-Straße von 14 bis 22 Uhr heute. Der Eintritt ist frei. Sherlock Holmes auf der Open-Air-Theaterbühne auf der Waldbühne Otternhagen bei Neustadt seht ihr das Stück Sherlock Holmes – Tod im Nebel, in dem der berühmte Privatdetektiv einen Mord im Nebel eines Theaters aufklären soll, aber mit seinem Kompagnon Dr. Watson selbst in die Falle eines skrupellosen Gegenspielers tappt. Also Verbrecherjagd auf der Waldbühne Otternhagen. Heute gibt's um 23.30 Uhr eine Spätvorstellung, morgen am Sonntag eine um 16 Uhr und Tickets bekommt ihr ab 10 Euro. Dann ist dieses Wochenende außerdem wieder Maker Faire, ein kreatives Veranstaltungsformat für alle, die gern gestalten, entwickeln, reparieren, erfinden oder sich insgesamt einfach gerne für Neues inspirieren lassen wollen. Sehr viel Do-it-yourself und Technik zum Anfassen mit Festival-Flair. Heute und morgen die Maker Faire im HCC. Ein Tagesticket für Erwachsene kostet 24 Euro, Kinder zahlen 15. Viel Spaß und schönes Wochenende.
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0: 10 vor 10 gleich am Samstag. Ihr hört Radio Hannover und den Verkehrsservice, denn ich habe gute Nachrichten von der Kreisstraße 219 zu berichten. Zwischen Jeinsen und Pattensen alles wieder frei, kein Kies mehr auf der Straße. Euch eine gute und sichere Fahrt und einen schönen Samstagvormittag, jetzt mit was Neuem, Funkigen.
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0: Schönes Wochenende euch mit eurer Stimme der Stadt. 10 Uhr gleich am Samstag.
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2: Ich bin Diana Kramer. Zur Bekämpfung des großen Waldbrandes in Hürtgenwald in NRW sind auch heute wieder mehrere Löschhubschrauber im Einsatz. Insgesamt sind nach Angaben des Landkreises Düren 1400 Kräfte vor Ort. Der Brandherd habe sich in der Nacht nicht weiter vergrößert. Wann die knapp 2000 evakuierten Menschen des Ortsteils Gai wieder nach Hause können, ist aber noch nicht absehbar, sagte Bürgermeister Stefan Kranen am Morgen.
3: Zum anderen ist wichtig, dass wir jetzt auch schaffen, den Ort Gai zu sichern, sicher zu halten. Im Moment ist es auch wichtig, dass die Fahrzeuge alles so durchgehen können. Und dafür ist es gut, dass der Ort auch leer ist, dass da keiner ist. Und die Sicherheit geht über alles. Wir werden schauen, wann der Zeitpunkt da ist.
2: Der Bürgermeister von Hürtgenwald, Stefan Kranen. Entscheidend wird heute auch das Wetter sein. Aufkommender Wind könnte die Lage wieder verschärfen. Auch rund zwei Monate nach der Unterzeichnung des Rahmenabkommens zwischen Teheran und Washington scheint ein Ende des Iran-Kriegs in weiter Ferne. Statt wie geplant Fortschritte in der Frage des iranischen Atomprogramms zu erzielen, provozierte US-Präsident Donald Trump erneut mit der Ankündigung einer Übernahme der Straße von Hormuz. Der Iran weist die Pläne zurück und stellt die Wiederaufnahme von Verhandlungen mit den USA offen in Frage. An diesem Wochenende läuft eine 60-tägige Waffenruhe aus. Eigentlich wollten die USA und der Iran in dieser Zeit ihre Verhandlungen abschließen. Zum Sport. Jürgen Klopp ist jetzt auch ganz offiziell neuer Fußball-Bundestrainer. Heute startet sein Vertrag beim DFB. In den kommenden Wochen steht für Klopp einiges auf dem Programm, auch schon die ersten Länderspiele.
4: Fast 60 Spiele hat Klopp im Auge, sie will er in nächster Zeit beobachten. Die ersten schon beim Supercup in einer Woche zwischen Dortmund und Bayern. Der neue Bundestrainer hat gleich mehrere Baustellen. Wer wird die neue Nummer 1? Welche Spieler sortiert er aus? Und welche Rolle wird Kapitän Kimmich bei ihm spielen? Schon in rund 6 Wochen sehen die Fans Klopp an der Seitenlinie bei gleich 4 Spielen der Nations League. Thomas Bremser, Sportredaktion.
2: Und noch zur Leichtathletik-EM. Sprinter Owen Anser hat Gold über 200 Meter geholt. Der Hamburger ist der erste deutsche Europameister in dieser Disziplin seit 44 Jahren.
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0: Da mussten wir so lange warten, bis es sich endlich abgekühlt hat. Heute Morgen und jetzt wird schon wieder in ganz großen Schritten wärmer. Wir haben 25 Grad in Garbsen, in Hemelerwald, in Hüpede. Wir gehen heute nochmal ganz leicht über die 30. Nicht so schlimm wie gestern. Heute 31 Grad als Höchstwert. Dazu ab heute auch mehr Wolken mit dabei. Vielleicht am frühen Nachmittag ein paar Schauer. Auf jeden Fall aber heute Nacht. Da werden Tropfen runterkommen. Und ab morgen ist die Hitzeperiode dann erstmal wieder vorbei. 24 Grad ist der Höchstwert morgen. Morgen am Sonntag. Die neue Woche startet dann auch ziemlich wechselhaft.
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0: Aufpassen bitte auf der B3 gerade, Hannover Richtung Celle. Zwischen der A37 Beinhorn und Burgdorf ein Sack und eine Plane auf dem linken Fahrstreifen. Ansonsten habt ihr soweit freie Fahrt.
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0: Ach, das wird ein besonderer Tag. Einschulungen in der Region Hannover. Ich kann mich damals noch sehr gut erinnern. Meine Schwester und ich, wir mussten natürlich posieren, damit Mama ein Bild machen konnte. Wir als Kids auch einfach viel zu klein für diesen riesen Schulranzen und vor allem für diese riesen Schultüte. Sprechen wir gleich genauer drüber. Ich wünsche allen Families mit Einschulungskindern heute einen tollen Samstag. Marisa Porti, mein Name. Und erstmal schön, dass ihr einschaltet.

0: Jetzt beginnt der Ernst des Lebens, hat Opa damals gesagt. Radio Hannover hier am Samstag. Heute ist für viele Familien in der Region ein ganz besonderer Tag, Einschulungstag. Für tausende Kinder beginnt die Schulzeit. Viele dürften schon seit heute früh, heute Morgen aufgeregt sein. Und bevor dann am Montag der erste Unterricht ansteht, wird heute erstmal gefeiert mit Familie, mit Erinnerungsfotos, natürlich mit einer prall gefüllten Schultüte. Und die bleibt ja oft ein Leben lang im Gedächtnis.
1: Meine Schultüte war blau mit Pinguin drauf und da waren Stifte drin, Hefte, Blöcke, Süßigkeiten.
2: Meine war blau und ich glaube, da waren Schulranzen und kleine Autos drauf.
3: Die war so schwarz, rot, weiß. Die hatte irgendwelche Tierchen drauf, das weiß ich nicht mehr so genau. Ich weiß, dass meine Mutter sie selber gebaut hat.
4: Ich hatte eine, die war bestückt mit Hot Wheels. Die waren halt drumrum und innen drin waren Süßigkeiten und auch Schulmaterial.
5: Eine rote Maus mit grünem Papier oben dran und unten an der Spitze war so eine Styroporkugel, so eine schwarze, wo so schwarze Pfeifenputzer rausguckten mit so Kulleraugen.
6: Ans Aussehen kann ich mich nicht mehr ganz genau erinnern, war sie auf jeden Fall groß. Ich wusste, dass ich da eine Ananas drin hatte. Also irgendeinem Hörspiel oder so wollte ich dann unbedingt eine Ananas in der Schultüte haben, weil ich das so cool fand und dann hatte ich da eine Ananas drin.
0: Sehr ausgefallener Wunsch. Also ich glaube auch so Schokolade, Stifte und Radiergummi sind wahrscheinlich häufiger vertreten. Meine Schwester und ich, wir hatten eine weiß-rosafarbene, glaube ich, mit einem Einhorn oder einem Pferd vorne drauf. Und ich weiß auch noch, dass ich am ersten Schultag geheult habe und sofort wieder nach Hause wollte. Also an Tag 2 ging es dann schon. Ich wünsche auf jeden Fall allen Erstklässlern und den Families einen ganz tollen Samstag heute.

0: Kurz vor 11:30 am Samstag. Schönes Wochenende euch mit Radio Hannover. Ich habe gute Nachrichten von der B3. Da liegen keine Gegenstände mehr auf der Fahrbahn, also sowohl keine Plane mehr als auch keinen Sack mehr. Euch eine gute und sichere Fahrt. Gleich mit Bond-Musik aus den 80ern. Sheena Easton gibt's. For Your Eyes Only, unser Classic Hit. Um kurz vor 11:30 gleich noch.
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0: Gina Easton am Samstagvormittag. Ihr hört Radio Hannover um 10.30 Uhr.
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0: Wie habt ihr geschlafen heute Nacht? Bei mir ging's eigentlich. Ich bin recht positiv überrascht angesichts der Temperaturen. Es hat sich ja wirklich sehr spät erst abgekühlt. Und wir sind jetzt auch schon wieder bei 26 Grad. In Laatzen, in Anderten, in Weetzen 26, 31 ist der Höchstwert heute. Nicht ganz so schlimm wie gestern. Sind heute auch mehr Wolken mit dabei. Ist ein bisschen diesig hier und da. Heute am frühen Nachmittag auch so leichte Schauergefahr. Auf jeden Fall dann aber kommende Nacht. Und ab morgen, ab dem Sonntag, ist die Hitzeperiode dann auch erstmal wieder vorbei, 24 Grad, da gehen wir morgen nicht drüber hinaus und die neue Woche startet dann ziemlich durchwachsen.
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0: Wer im Auto unterwegs ist um kurz nach 10:30, hat hier bei uns in der Region soweit freie Fahrt. Kommt gut und sicher an.

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0: Schönen Samstagvormittag euch mit Radio Hannover. Ich finde es immer wieder super interessant, wie viele Künstler aus Europa es nach wie vor in unsere Hauptstadt zieht, um im Musikbusiness Fuß zu fassen. Weil ich mir immer so denke, also klar, ich bin Hannover verliebt, ich bin nicht so ganz objektiv, aber die Ellenbogengesellschaft in Berlin ist schon crazy. Trotzdem will er es jetzt auch da versuchen, wohnt auch in Berlin. Christo Sarandi aus England, gleich zu hören mit dieser neuen Single. Noch vor den News um 11.
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0: Als erstes hier bei uns gehört Chris de Sarandi. Kurz nach 11 jetzt am Samstag.
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2: Ich bin Diana Kramer. Bei der Bekämpfung des großen Waldbrandes in Hürtgenwald in der Eifel sind auch heute wieder Löschhubschrauber im Einsatz. Auch Wasserwerfer der Polizei werden eingesetzt. Am Morgen hat sich NRW-Innenminister Herbert Reul vor Ort ein Bild von der Lage gemacht und er zeigte sich sehr bewegt.
3: Nein, sowas habe ich noch nicht gesehen. Das ist ein Riesenfeuer und das Schlimme ist, dass es nicht aufhört, warm zu bleiben und dass kein Regen kommt. Ich denke an die Menschen, die hier leben und die um ihr Häuschen fürchten. Und um die müssen wir uns jetzt kümmern und den Job, den erfüllen all diese 1400 Leute, die hier unterwegs sind. Alle helfen mit. Ich finde das grandios. Und darüber hinaus viele Freiwillige, diese Spontanhelfer, die Landwirte, die hier ranfahren. Es ist doch ein Hammer zu erleben, wie viel Bereitschaft in unserem Bundesland ist, sich untereinander zu helfen.
2: Der Innenminister von Nordrhein-Westfalen, Herbert Reul. 3 Wochen nach dem islamistischen Anschlag am Rande des CSD in Berlin werden ganz in der Nähe des Tatorts heute zehntausende Menschen zur Technoparade Rave the Planet erwartet. Für die Partydemo gelten verschärfte Sicherheitsmaßnahmen.
4: Mehr als 1500 Polizisten, Schutzzonen und mobile Poller. Nach dem CSD-Anschlag steht die Partydemo unter besonderer Beobachtung. Polizeihubschrauber und Drohnen sollen zusätzlich eingesetzt werden. Die Technoparade führt durch den Tiergarten zwischen dem Brandenburger Tor und der Siegessäule. In unmittelbarer Nähe hat ein islamistischer Attentäter Ende Juli eine Frau getötet und mindestens 31 Menschen zum Teil schwer verletzt. Der zunächst flüchtige 21-Jährige war am Tag nach dem Anschlag von Polizisten gestellt und erschossen worden. David Riemer, Berlin.
2: Nach Aufrufen in sozialen Netzwerken zu einem erneuten massenhaften Migrantenansturm auf Ceuta an diesem Wochenende haben Spanien und Marokko ihre Sicherheitsvorkehrungen an der Grenze zur spanischen Nordafrika-Exklave deutlich verstärkt. Die Behörden beider Länder wollen verhindern, dass sich die Ereignisse von Ende Juli wiederholen. Damals waren bis zu 80.000 Migranten nach Ceuta gelangt. Algenalarm im Norden, an der Ostsee und an vielen Seen in Mecklenburg-Vorpommern und Schleswig-Holstein haben sich Blaualgen ausgebreitet. Das Gesundheitsministerium in Schwerin rät Badenden, Bereiche mit sichtbaren Algenansammlungen zu meiden.
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5: Bei über 35 Grad, 2 Stunden durchgezogen, keine einzige Pause gemacht. Respekt an Roland Kaiser, der gestern Open Air auf der Expo Plaza gespielt hat. Ich glaube, für die Toten Hosen heute wird es ein bisschen angenehmer. Wir haben 27 Grad am Contiwerk in Langenhagen an der Galopprennbahn, 27 am Anzeiger Hochhaus hier nebenan auch. 31 ist der Höchstwert. Dazu heute auch mehr Wolken mit dabei, die so ein bisschen Abkühlung bringen. Am frühen Nachmittag könnte es auch 1-2 Schauer geben, auf jeden Fall aber heute Nacht dann das Regen angesagt. Und ab morgen kann man generell sagen, ist die Hitzeperiode erstmal vorbei und überstanden, wenn ihr mich fragt. 24 Grad ist morgen der Höchstwert und die neue Woche startet dann auch ziemlich durchwachsen.
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5: Da habe ich gute Nachrichten, alles soweit frei. Wenn ihr noch einen Blitzer seht, dann könnt ihr mir den gerne durchgeben. Über unsere Facebook-Seite Blitzer Hannover oder über unsere WhatsApp-Nummer. Das ist die 0151 23 13 19 13. Lohnt sich auch, die abzuspeichern.
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5: Na, wen haben wir vermisst die letzten 3 Wochen? Unsere People-Reporterin Mirjana von der Neuen Presse, die hier in Hannover jeden Promi trifft. She is back from Canada und war nach dem Urlaub direkt mit mir beim Sommerfest der Unternehmerverbände Niedersachsen diese Woche. Mehr dazu gleich. Ich bin Marisa Poati. Wünsche euch einen schönen Samstag.

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0: Samstagvormittag, 11:15 gleich. Unsere Promi- und People-Reporterin Mejana ist zurück aus dem Urlaub, hat mich gestern hier im Studio besucht.
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0: Ich bin schon die ganze Zeit am Gehen. Bei mir liegt es an der Hitze, bei dir liegt es vielleicht an dem Flug.
2: Mhm.
0: Geht's? Geht's so,
2: ja,
0: oder geht's geht. Nicht so?
2: Muss. Ich will nicht jammern. Ich hatte einen zauberhaften Urlaub.
0: Welcome back erstmal.
2: Danke. Du bist lieb. Und normalerweise habe ich überhaupt nichts so mit Jetlag am Start. Aber mein Vater würde jetzt sagen, du bist auch noch nie so alt gewesen wie heute. Diesmal hat es mich richtig erwischt. Ich habe ganz schlimme Sehnsucht, mich um 18.11 Uhr ins Bett zu legen und zu schlafen.
0: Oh Gott.
2: Und in diesem gleichen Bett habe ich dann morgens um 4.07 Uhr mit aufgerissenen Augen da gesessen und dachte, oh weia, wie kommst du denn jetzt durch den Tag? Aber es geht.
0: Es
2: ne?
0: geht gerade so.
2: So.
0: Hm? Wie lange bist du jetzt zurück?
2: Heute ist Freitag. Ist jetzt der vierte ganze Tag.
0: Ja, okay, dann pendelt sich das jetzt ja so langsam
2: so,
0: wieder ein.
2: So, und
0: ne?
2: gestern nämlich, da haben wir uns ja gesehen, worüber ich mich sehr gefreut habe, schon einen Tag eher bei den Unternehmerverbänden, dachte ich, so, diesem Jetlag bietest du jetzt die Stirn und gehst einfach mal so auf das Sommer-Event der Stadt überhaupt.
0: Genau.
2: Und hat sich gelohnt.
0: Bist ja gut reingestiegen wieder mit 75 Jahren UVN oder gefeiert.
2: Gästen,
0: ey,
2: mit
0: wirklich,
2: denen ich gefühlt
0: es war
2: mit der
0: so viel
2: Hälfte
0: los.
2: Gesprochen habe.
0: Ey, du bist da rumgeflitzt, rasende Reporterin wieder.
2: Ja.
0: Ich konnte es ja sehen.
2: Ganz toll. Nee, da habe ich auch wieder gemerkt, ich bin absolut zwar müde, vielleicht noch ein bisschen, aber in meinem Element. Das war wirklich ganz, ganz toll. Ein tolles Come-Together der Stadtgesellschaft. Und es gab ja sogar einen, der extra wieder in seine alte Heimat nach Hannover gekommen ist.
0: Prominenter Gast, Philipp Rösler.
2: Genau.
0: Ja.
2: Unser ehemaliger Vizekanzler und heute natürlich längst Wirtschaftsmanager, heißt es ja so schön. Der lebt ja mit seiner Family schon ewig in der Schweiz und UVN musste sein. Und man muss ja auch sagen, vor allem seine Frau Wiebke ist ja so ein bisschen fußballverrückt. Und verlängern sie jetzt quasi von Donnerstag bis nach Sonntag zum ersten Heimspiel von Hannover 96.
0: Sind sie im Stadion
2: ja,
0: oder was?
2: Ja, dann sind sie im Stadion und gucken sich das an.
0: Ja, dann kann das doch nur gut gehen.
2: Dann kann er da das nur gut gehen.
0: Mehr von Mejanas ersten Tagen hier in Hannover nach dem Urlaub online zum Nachhören.
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0: Kennt ihr, ne? The Steve Miller Band, The Joker, einer unserer Radio Hannover Classic Hits am Samstag, 11.30 Uhr gleich.
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0: Ist eigentlich irgendwer sauer, wenn ich sage, dass ich schon die ersten Zwetschgen gekauft habe für Zwetschgenkuchen? Ich weiß, heute ist nochmal Hochsommerfeeling in Hannover. Wir sind auch schon bei 27 Grad am Blauen See, am Neuen Rathaus, am Flughafen in Langenhagen auch 27. Wir gehen nochmal ganz leicht über die 30, nämlich auf 31 später. Ist schon mal ein bisschen angenehmer als gestern, 35 bis 36. Dazu ab heute auch mehr Wolken mit dabei. Kann auch sein, dass es hier und da ein bisschen diesiger bleibt. Am frühen Nachmittag haben wir 50% Schauergefahr, vor allem dann aber heute Nacht. Also da sollen auf jeden Fall so ein paar Regentropfen runterkommen. Ab morgen, ab dem Sonntag ist die Hitzeperiode dann auch erstmal vorbei mit 24 Grad maximal und auch die neue Woche startet frischer und wechselhafter.
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0: Vorsicht bitte auf der A2, Hannover Richtung Dortmund in Höhe Rehren ist eine ungesicherte Unfallstelle. Ansonsten sieht aber alles soweit gut aus. Wenn sich das ändert, melde ich mich. Hab jetzt erstmal Alex Rowan für euch. Einfach gute Musik am Samstag.

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0: 20 vor 12 am Samstag. Passt bitte nach wie vor auf, wenn ihr auf der A2 unterwegs seid, im Auto sitzt, Hannover Richtung Dortmund, Höhe Rehren, eine ungesicherte Unfallstelle. Ich wünsche euch eine gute und sichere Fahrt mit Radio Hannover und Nelly gleich, Hot and Here, unser Motto heute am Samstag. Ja, und weil die Temperaturen ja schon deutlich angenehmer sind als das, was wir gestern hatten mit 35, 36 Grad, wollt ihr ja vielleicht auch Pläne machen. Gemeinsam mit Dörte Hansen jetzt.
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2: Das Musikzentrum feiert heute sein erstes Sommerfest mit buntem Programm für die ganze Familie. Mit Hüpfburg, Kinderschminken und Skateboarding-Area, aber auch mit Musikinstrumenten zum selber ausprobieren. Und dazu natürlich sehr viel Musik, live und auch vom Plattenteller. Zu essen und zu trinken gibt's natürlich auch genug. Sommerfest am Musikzentrum an der Emil-Meyer-Straße von 14 bis 22 Uhr heute. Der Eintritt ist frei. Sherlock Holmes auf der Open-Air-Theaterbühne auf der Waldbühne Otternhagen bei Neustadt seht ihr das Stück Sherlock Holmes – Tod im Nebel, in dem der berühmte Privatdetektiv einen Mord im Nebel eines Theaters aufklären soll, aber mit seinem Kompagnon Dr. Watson selbst in die Falle eines skrupellosen Gegenspielers tappt. Also Verbrecherjagd auf der Waldbühne Otternhagen. Heute gibt's um 23.30 Uhr eine Spätvorstellung, morgen am Sonntag eine um 16 Uhr und Tickets bekommt ihr ab 10 Euro. Dann ist dieses Wochenende außerdem wieder Maker Faire, ein kreatives Veranstaltungsformat für alle, die gern gestalten, entwickeln, reparieren, erfinden oder sich insgesamt einfach gerne für Neues inspirieren lassen wollen. Sehr viel Do-it-yourself und Technik zum Anfassen mit Festival-Flair. Heute und morgen die Maker Faire im HCC. Ein Tagesticket für Erwachsene kostet 24 Euro, Kinder zahlen 15. Viel Spaß und schönes Wochenende.
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Noch keine Entwarnung auf der A2 leider. Radio Hannover hier am Samstag. Passt bitte auf, Hannover Richtung Dortmund. Höhe Rieren, eine ungesicherte Unfallstelle. Kommt auf jeden Fall gut und sicher an euer Ziel. Einen schönen Samstag. Wer hat Lust auf neue Musik aus Seattle? Er hier hat sich seit 2010 richtigen Namen gemacht in der Soul-Pop-Welt. Ray Dalton ist das mit Go That High. Die neue Single gibt's gleich noch vor den Mittags-News um 12 hier bei uns.

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0: Way Dalton am Samstagmittag, 12 Uhr jetzt genau.
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2: Ich bin Diana Kramer. Die Feuerwehr in der Eifel ist sehr zufrieden mit den Ergebnissen der bisherigen Brandbekämpfung im Hürtgenwald. Für die weiteren Arbeiten hänge nun wieder viel von der Wetterentwicklung ab. Ein böiger Wind könnte den Einsatz weiter erschweren.
3: Mehrere Löschhubschrauber und Wasserwerfer sind im Einsatz. Auch Landwirte helfen, Wasser ranzuschaffen. Wind könnte die Flammen aber erneut anfachen. Die Feuerwehr geht davon aus, dass sie noch mehrere Tage im Einsatz sein wird. Wann die Anwohner im Ortsteil Gai wieder in ihre Häuser können, ist immer noch unklar. Am Nachmittag will sich NRW-Ministerpräsident Wüst ein Bild von der Lage machen. Er will auch den derzeit 1400 Rettungskräften danken, die im Einsatz sind. Thomas Bremser, Redaktion.
2: Die Wirtschaftsweise Veronika Grimm warnte als Folge des Niedrigwassers auf deutschen Flüssen und die dadurch verursachten Transportprobleme vor steigenden Preisen. Das betreffe vor allem die Chemiebranche und den Energiemarkt, sagte Grimm dem Kölner Stadtanzeiger. Denn auch der Transport von Öl zu Raffinerien ist von den niedrigen Pegelständen betroffen. Wie stark die Preise reagieren, hänge von den Lagerkapazitäten der Unternehmen ab, so Grimm. Sie ist mitsamt Sockel mehr als 55 Meter hoch und gilt als größte Marienstatue Europas. Heute wird sie in Polen feierlich eingeweiht.
4: Das Dorf Konotopie ist wirklich so klein, dass die Straßen nicht einmal Namen haben. Und zwischen Weizenfeldern ragt dann auf einmal diese riesige Marienfigur in den Himmel. Die ist wirklich ein ganzes Stück größer als der berühmte Christus in Rio de Janeiro. Der Stifter heißt Roman Karkoschik. Das ist ein Multimillionär und er gehört zu den reichsten Männern in Polen. Zu seiner Motivation hat er nur gesagt, er sei dankbar gegenüber Maria. Und die Leute im Dorf hoffen jetzt natürlich auf ganz viele Touristen und viele Pilger. Aus Warschau, Doris Heimann.
2: Auch rund zwei Monate nach der Unterzeichnung des Rahmenabkommens zwischen Teheran und Washington scheint ein Ende des Iran-Krieges in weiter Ferne. Statt wie geplant Fortschritte in der Frage des iranischen Atomprogramms zu erzielen, provozierte US-Präsident Donald Trump mit der Ankündigung einer Übernahme der Straße von Hormuz. Der Iran weist die Pläne zurück und stellt die Wiederaufnahme von Verhandlungen mit den USA offen in Frage.
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0: Da mussten wir so lange warten, bis es sich endlich abgekühlt hat. Heute früh, wir sind schon wieder bei 27 Grad in der Nordstadt, 28 in Össelse und auch in Wennigsen. 31 ist der Höchstwert heute für die Region. Nicht ganz so schlimm wie gestern, aber auch heute auf jeden Fall Hochsommerfeeling. Es sind ein paar mehr Wolken mit dabei. Es kann sein, dass es hier und da ein bisschen diesiger bleibt. Am frühen Nachmittag haben wir auch 50% Schauerwahrscheinlichkeit. Das gleiche gilt dann auf jeden Fall auch für die Nacht. Also da werden ein paar Tropfen runterkommen. Und dann ist die Hitzeperiode mit dem Sonntagmorgen erstmal vorbei, wie es aussieht. 24 Grad, weiter hoch gehen wir dann nicht morgen am Sonntag. Die neue Woche startet kühler und auf jeden Fall auch durchwachsener.
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0: Aufpassen bitte wegen der Unfallstelle auf der A2 Hannover Richtung Dortmund, Höhe Rehren. Und neu reingekommen A352 Hannover West Richtung Hannover Nord. Zwischen Hannover Flughafen und Langenhagen-Kaltenweide steht ein Pannenauto auf dem Standstreifen.
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0: Kennt ihr den Podcast Hotel Matze? Da hat Matze Hilscher vor einiger Zeit schon Campino zu Gast gehabt, der zumindest angedeutet hat, dass alle guten Zeiten irgendwann vorbei sind und dass man auch irgendwann Platz machen muss für neue Künstler. Die Toten Hosen sind mehr oder weniger offiziell auf Abschlusstournee und gastieren heute Abend bei uns auf dem Messegelände. Mehr dazu gleich. Ich bin Marisa Poati. Freue mich, dass wir euch durchs Wochenende begleiten dürfen.

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0: Fast genau 3 Jahre ist es her, dass die Band zum letzten Mal ein Konzert hier bei uns gespielt hat. Und jetzt könnte es tatsächlich das letzte sein. Radio Hannover hier am Samstag. Die Toten Hosen sind heute live auf dem Messegelände. Hannover Konzertchef Nico Röger erinnert sich, das erste Konzert, damals noch im unabhängigen Jugendzentrum Kornstraße.
1: Ja, die Toten Hosen haben in der Tat eine sehr lange Verbindung mit Hannover und mit der Region. Das erste Konzert haben sie 1981 in Hannover gegeben und darauf haben einige gefolgt. Ja, bis zum heutigen Tag sind das wirklich eine Vielzahl an Konzerten und ich glaube, sie haben auch Hannover lieben gelernt über die Jahre, über die Jahrzehnte sogar und freuen sich hier das Abschiedskonzert zu geben.
0: Ende Mai ist das Abschiedsalbum Trink aus, wir müssen gehen erschienen. Sie sind auf gleichnamiger Tour jetzt gerade und ob es nicht nur das letzte Album, sondern auch wirklich eben die letzte Tour ist, da wurde unter Fans heiß diskutiert. Nico Röger hat eine klare Meinung.
1: Also so wie wir die Jungs kennengelernt haben, über die letzten Jahrzehnte sind sie sehr konsequent in dem, wie sie die Dinge umsetzen und wenn sie eine Abschiedstournee angekündigt haben, dann glaube ich, wird es auch eine Abschiedstournee sein. Es gibt ja nächstes Jahr noch ein paar Konzerte, die nachgeschoben worden, also quasi aber im Rahmen der Abschiedstournee. Und dann ist ja auch schon 2027. Und ich glaube, dann haben die Toten Hosen wirklich ihr Abschiedskonzert gegeben in Hannover.
0: 25 Konzerte waren es in all den Jahren hier bei uns in der Stadt. Heute steht das 26. an. Kein Wunder, glaube ich, dass der Auftritt auf der Messe restlos ausverkauft ist. Es werden später bis zu 65.000 Menschen erwartet.

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0: Den haben wir schon länger nicht gehört. Hungry Like the Wolf, ein Radio Hannover Classic Hit von Duran Duran. 12.30 Uhr gleich.
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0: Ich war doch sehr positiv überrascht, dass ich mich nicht die ganze Nacht hin und her gewälzt habe. War ja ordentlich warm, hat sich auch erst spät abgekühlt. Ich würde mal sagen, ab heute, also ab der kommenden Nacht, wird es dann so langsam wieder angenehmer zum Schlafen. Wir haben 27 Grad in Alten, 28 in Bente und in Kaltenweide. 31 ist der Höchstwert. Ein bisschen angenehmer heute als gestern. Sind auch mehr Wolken mit dabei, die Abkühlung bringen. Heute am frühen Nachmittag Schauergefahr. Auf jeden Fall soll aber was heute Nacht dann runterkommen. Morgen, der Sonntag, sieht übermäßig freundlich aus, aber deutlich kühler mit 24 Grad in der Spitze.
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0: Nach einem Unfall auf der A2 jetzt Stau. Dortmund Richtung Hannover. Das ist zwischen Bad Alsen und Rehren. Da steht ihr auf 4 Kilometern. Und neu reingekommen eine Meldung von der A7. Hannover Richtung Hamburg, zwischen Anderten und dem Kreuz Hannover Ost, hat jemand einen Teppich verloren, der liegt da auf der Fahrbahn. Also auch auf der A7 vorsichtig sein. Ich wünsche euch eine gute und sichere Fahrt, jetzt mit Inkognito und einen schönen Samstag natürlich.

0: Also ich bin ehrlich, das ist ja schon so ein kleiner Verrat, wenn man als Italiener dann nicht Italienisch, sondern Spanisch singt. Aber Sascha Piero hat Erfolg damit gehabt. 20 Jahre gibt's ihn und seine Band Marquez jetzt schon, Made in Hannover. Neue Musik der Jungs jetzt hier bei Radio Hannover für euch am Samstag. Ich sag ciao für heute, wünsche euch gleich ganz viel Spaß mit Kollegin Svenja Stemmig.
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0: kurz nach eins.
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2: Ich bin Diana Kramer. Bei der Bekämpfung des großen Waldbrandes in Hürtgenwald in der Eifel sind auch heute wieder Löschhubschrauber im Einsatz. Auch Wasserwerfer der Polizei werden eingesetzt. Am Morgen hat sich NRW-Innenminister Herbert Reul vor Ort ein Bild von der Lage gemacht und er zeigte sich sehr bewegt.
3: Nein, sowas habe ich noch nicht gesehen. Das ist ein Riesenfeuer und das Schlimme ist, dass nicht aufhört, warm zu bleiben und dass kein Regen kommt. Ich denke an die Menschen, die hier leben und die um ihr Häuschen fürchten. Und um die müssen wir uns jetzt kümmern und den Job, den erfüllen all diese 1400 Leute, die hier unterwegs sind. Alle helfen mit. Ich finde das grandios. Und darüber hinaus viele Freiwillige, diese Spontanhelfer, die Landwirte, die hier ranfahren. Es ist doch ein Hammer zu erleben, wie viel Bereitschaft in unserem Bundesland ist, sich untereinander zu helfen.
2: Der Innenminister von Nordrhein-Westfalen, Herbert Reul. 3 Wochen nach dem islamistischen Anschlag am Rande des CSD in Berlin werden ganz in der Nähe des Tatorts heute zehntausende Menschen zur Technoparade Rave the Planet erwartet. Für die Partydemo gelten verschärfte Sicherheitsmaßnahmen.
4: Mehr als 1500 Polizisten, Schutzzonen und mobile Poller. Nach dem CSD-Anschlag steht die Partydemo unter besonderer Beobachtung. Polizeihubschrauber und Drohnen sollen zusätzlich eingesetzt werden. Die Technoparade führt durch den Tiergarten zwischen dem Brandenburger Tor und der Siegessäule. In unmittelbarer Nähe hat ein islamistischer Attentäter Ende Juli eine Frau getötet und mindestens 31 Menschen zum Teil schwer verletzt. Der zunächst flüchtige 21-Jährige war am Tag nach dem Anschlag von Polizisten gestellt und erschossen worden. David Riemer, Berlin.
2: Nach Aufrufen in sozialen Netzwerken zu einem erneuten massenhaften Migrantenansturm auf Ceuta an diesem Wochenende haben Spanien und Marokko ihre Sicherheitsvorkehrungen an der Grenze zur spanischen Nordafrika-Exklave deutlich verstärkt. Die Behörden beider Länder wollen verhindern, dass sich die Ereignisse von Ende Juli wiederholen. Damals waren bis zu 80.000 Migranten nach Ceuta gelangt. Algenalarm im Norden, an der Ostsee und an vielen Seen in Mecklenburg-Vorpommern und Schleswig-Holstein haben sich Blaualgen ausgebreitet. Das Gesundheitsministerium in Schwerin rät Badenden, Bereiche mit sichtbaren Algenansammlungen zu meiden.
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5: Heute ist es noch mal richtig heiß. Morgen kühlt es dann wieder so ein bisschen ab. Aktuell sind es 29 Grad am Maschsee, 29 auch in Hemmingen und bei euch in Wunsdorf 28 Grad. Es ist jetzt am Nachmittag überwiegend bewölkt. So gegen 16 Uhr könnten auch so ein paar Schauer auftreten. Zum Abend hin wird es dann wieder sonniger, aber so richtig kühlt es dann erst in der Nacht ab. Heute sind es noch Höchstwerte von bis zu 30 Grad.
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5: Es sieht gut aus auf den Straßen. Ich habe nur eine Meldung von der Landstraße 393, Kreisregion Hannover. Kronsbergstraße ist das zwischen Nürnberger Straße und Gerhard-Hauptmann-Straße. In beiden Richtungen ist da die Ampelanlage außer Betrieb. Bitte Vorsicht noch bis voraussichtlich 13 Uhr. Das haben wir jetzt, aber die Meldung ist noch nicht durch. Aber wenn die zurückgezogen wird, dann gebe ich euch natürlich selbstverständlich Bescheid. Gute und sichere Fahrt euch.
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0: The Boomtown Rats. I don't like Mondays. Na, da haben sie ja Glück heute. Es ist nämlich Samstag und zwar 13:30.
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0: Ja, Kopfschmerzalarm für alle Wetterfühligen. Jetzt am Nachmittag wird es auch noch ein bisschen drückend. Aktuell messen wir 29 Grad am Maschsee. Auch in Hemmingen sind es 29, 28 in Wunsdorf. 30 Grad sind heute drin. Und jetzt am Nachmittag ist es dann überwiegend bewölkt. So am späteren Nachmittag gegen 16 Uhr könnten dann auch so ein paar kurze Schauer auftreten. Hält aber nicht lange an. Zum Abend hin wird es nochmal sonnig und dann kühlt es erst heute Nacht ab. Ab morgen dann wieder deutlich kühler. Mit 24 Grad kühlt dann auch Schritt für Schritt weiter ab. Montag sind es dann schon nur noch 20 Grad.
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0: Es sieht gut aus auf den Straßen momentan. Ich habe nur eine Meldung von der Landstraße 393, die Kronsbergstraße in der Kreisregion Hannover. Zwischen Nürnberger Straße und Gerhard-Hauptmann-Straße ist das. Da ist in beiden Richtungen die Ampelanlage außer Betrieb. Da bitte vorsichtig fahren. Wenn da wieder frei ist, dann gebe ich selbstverständlich Bescheid. Gute und sichere Fahrt euch.

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0: Take That mit Sweet July und damit haben wir es kurz nach zwei.
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2: Ich bin Jan-Henner Reitze. Niedrigwasser in deutschen Flüssen könnte dazu führen, dass die Bahn alte Güterwaggons zurück auf die Schiene bringt. Die Rheinische Post berichtet, dass so mehr Kapazitäten für ausfallende Transporte per Schiff geschaffen werden sollen.
3: 900 Güterwagen könnte die Bahn mobilisieren, das entspräche einer Ladung von 200 Schiffen. Die können derzeit kaum noch Ladung transportieren, weil zu wenig Wasser in den Flüssen ist. Darum will Verkehrsminister Bilger Schiffsfracht auf Schienen und Straßen verlagern. Einige Bundesländer haben deshalb schon das LKW Verbot an Sonntagen gelockert. Wenn der Transport gestört bleibt, rechnet Wirtschaftsexpertin Grimm mit höheren Preisen, etwa in der Chemieindustrie oder für Öl. Das sagte sie dem Kölner Stadtanzeiger. Thomas Bremser, Redaktion.
2: In Hürtgenwald in der Eifel in Nordrhein-Westfalen bekämpfen Feuerwehr, Polizei, Bundeswehr und freiwillige Helfer weiter einen Waldbrand. Bisher ist es gelungen, die Flammen vom bedrohten Ortsteil Gai fernzuhalten. Noch dürfen die evakuierten gut 2000 Bewohner aber nicht zurück in ihre Häuser und Wohnungen. Entscheidend ist, ob der Wind das Feuer wieder anfacht und in welche Richtung es dann getrieben wird. Da auf Online-Plattformen wieder massenhaft dazu aufgerufen wurde, zu versuchen, die spanische Exklave Ceuta in Nordafrika zu erreichen, haben Spanien und Marokko ihre Sicherheitsvorkehrungen verstärkt. Ende Juli waren nach ähnlichen Aufrufen bis zu 80.000 Migranten nach Ceuta gelangt.
4: Die Bilder von der Erstürmung der spanischen Exklave gingen vor 2 Wochen um die Welt. Und die Sorge war groß, dass sich diese Bilder wiederholen. In sozialen Medien gab es nämlich erneut Aufrufe, sich am 15. August, also heute, auf den Weg nach Ceuta zu machen. Die Behörden in Marokko, von wo aus tausende Migranten Ende Juli gestartet waren, hatten vor wenigen Tagen mehrere mutmaßliche Drahtzieher dieser Aufrufe festgenommen. Parallel dazu wurde die Grenze mit Stacheldraht gesichert, Wasserwerfer stehen bereit und Patrouillenboote überwachen die Küste. Diana Kramer, Nachrichtenredaktion.
2: In Belgien haben Bauarbeiter bei Renovierungsarbeiten bei einer Wohltätigkeitsorganisation Gold im Millionenwert entdeckt. 49 Goldbarren, jeweils 1 Kilo schwer und weitere Goldmünzen. Der Gesamtwert rund 9 Millionen Euro. Das Grundstück soll früher einer wohlhabenden Brauereifamilie gehört haben.
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5: Also es ist schon ein bisschen bedenklich. Ich erwische mich gerade immer mal wieder bei dem Gedanken, dass es ja eigentlich kein richtiges Sommerwetter mehr ist, wenn es dann wie morgen auf 24 Grad abkühlt. Dabei muss man sagen, eigentlich was nicht normal ist, ist diese Hitze. 24 Grad ist ganz normales Sommerwetter. Auf das können wir uns morgen freuen. Heute ist es nochmal ziemlich heiß. Aktuell sind es 29 Grad am Maschsee, auch in Hemmingen. 28 sind es in Wunstorf. Und 30 Grad sind heute drin. Jetzt am Nachmittag ist es überwiegend bewölkt. So gegen späten Nachmittag, so ab 16 Uhr, könnten dann auch so ein paar Schauer dazukommen. Zum Abend hin ist es dann aber wieder sonniger und so richtig kühlt es dann auch erst in der Nacht ab.
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5: So viel Zeit muss sein. Jetzt bin aber ich dran. Es sieht gut aus auf den Straßen. Ich habe nur eine Meldung von der Landstraße 393, Gronsbergstraße zwischen Nürnberger Straße und der Gerhard-Hauptmann-Straße. In beiden Richtungen ist da noch bis zum 19.8., also der Mittwoch müsste das sein, die Ampelanlage noch außer Betrieb. Ansonsten ist aber soweit alles frei. Gute und sichere Fahrt euch.
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5: Ja, ein großer Tag heute für rund 10.000 Erstklässlerinnen und Erstklässler, die heute hier in der Region offiziell eingeschult worden sind. Ja, und entsprechend waren die Eltern in den letzten Tagen wahrscheinlich auch mit nach der Arbeit noch und nach dem Haushalt und nach der Kinderbetreuung und was man nicht noch alles zu tun hat, noch mit Schultüte basteln und auch füllen beschäftigt. Deshalb hoffe ich, für euch fängt jetzt auch ein ganz entspanntes Wochenende an. Wir liefern natürlich die Musik dazu, unter anderem von The Cranberries. Linger ist mit dabei in der nächsten halben Stunde. Ich hoffe, ihr auch. Ich bin Svenja Stemmig. Hi.

0: Das Lied wird irgendwie auch nie schlecht. Linger von The Cranberries waren das. Und ihr hört Radio Hannover am Samstag. Und bevor es nächste Woche dann wieder deutlich abkühlt, haben wir heute Abend auch mal eine richtig laue Sommernacht. Und da könntet ihr euch hier in Hannover heute so ein bisschen wie in Brasilien fühlen. Die Einzelheiten dazu hat Marisa Porti.
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2: Heute Abend weht ein Hauch von Brasilien durch den Hinterhof der Kulturfabrik Krawatte. Los geht's mit der Band Tudo Azul hier aus Hannover.
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2: So klingt Tudo Azul. Nach dem Auftritt gibt's ein Gespräch über die brasilianische Heimat und später zeigt dann das Cinema del Sol den Film Das tiefste Blau. Im Drama geht's um die Bedeutung von Freiheit und Selbstbestimmung. Damit junge Menschen ungestört ihre Produktivität steigern können, werden in einem dystopischen Brasilien Menschen über 80 Jahren dazu gezwungen, in eine Seniorenkolonie zu ziehen. Die 77-jährige Teresa versucht zu fliehen.
4: Du wusstest doch, dass du in die Kolonie kommst. Aber jetzt geht es so schnell. Ich will doch noch was tun.
5: Sie? Was wollen Sie in Itacochuca?
4: Mir einen Platz im Himmel reservieren.
2: Mit Das tiefste Blau gibt's brasilianisches Kino und vorher auch brasilianische Musik heute Abend in Basinghausen im Hinterhof der Kulturfabrik Krawatte. Los geht's um 19.30 Uhr. Dann könntet ihr das kühlere Wetter morgen zum Laufen nutzen. Im Rahmen der Sport im Park Angebote ist morgen um 10:30 der Lauftreff am Lister Turm. Da geht's auf einer 10 Kilometer Strecke durch Hannover. Und morgen ist die Sommerpause auf der Neuen Bult offiziell vorbei mit dem VGH Familienrenntag. Galopprennsport und ein buntes Programm für Kids geht los in Langenhagen um 10 Uhr und Kinder bis 12 Jahre haben freien Eintritt. Ich wünsche euch ein schönes Wochenende.
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0: Ihr hört Radio Hannover am Samstag und er ist einfach ein richtig stabiler Typ und er nutzt ja seine Stimme bis heute, nicht nur für seine Musik, sondern eben auch für politisches Engagement. The Boss, aka Bruce Springsteen, von ihm kommt, muss man sagen, nicht zuletzt deshalb der nächste Radio Hannover Classic Hit, Cover Me, spiele ich um kurz vor halb.
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0: The Boss.
1: Bruce Springsteen.
0: Mit Kawami war das und damit haben wir es kurz nach 3:30.
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0: Ja, ist in den meisten Teilen der Region jetzt ziemlich bewölkt. Könnten auch so ein paar kleinere Regenwolken mit dabei sein. Die ziehen jetzt so am Nachmittag über Hannover hinweg. Am Abend hin wird es dann wieder sonnig. Aktuell bei 29 Grad, die Messmer Maschsee, auch in Hemmingen sind es 29. 29 auch jetzt in Wunsdorf und maximal 30 Grad sind heute drin. Am Abend lässt der Regen dann noch so ein bisschen nach. Es bleibt aber auch da noch so ein bisschen bewölkt. Und in der Nacht kommen dann Gewitter und dann kühlt es zu morgen hin deutlich ab. 23 Grad sind dann morgen die Höchstwerte.
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0: Bitte Vorsicht auf der Landstraße 401, Kreisregion Hannover, zwischen Langreder und Leveste. In beiden Richtungen besteht da Gefahr durch eine ungesicherte Unfallstelle. Da ist aktuell gesperrt, fahrt bitte vorsichtig. Außerdem noch der Hinweis auf der Kronsbergstraße zwischen Nürnberger Straße und Gerhard-Hauptmann-Straße ist in beiden Richtungen noch bis kommenden Mittwoch die Ampelanlage außer Betrieb. Fahrt da auch bitte vorsichtig. Ansonsten soweit alles frei. Gute und sichere Fahrt euch jetzt mit Ace of Base. All That She Wants. Ich bin Svenja Stemmig. Ich wünsche euch ein schönes Wochenende.

Ihr hört Radio Hannover am Samstag. Das erste Wochenende ohne Maschseefest. Tja, und da fragt man sich, was macht Hannover jetzt, wenn das Maschseefest zu Ende ist, aber noch so viel Sommer übrig? Ich glaube ja, das ist für viele hier ein echtes Problem, aber wir haben die Lösung mit dem Radio Hannover Maschsee-Konzerten. Da schippern wir ja in der Regel mit zwei Booten über den Maschsee. In dem einen oder auf dem einen seid ihr und auf der anderen eine Band, die ein Konzert spielt. Aber jetzt machen wir es mal anders, denn es gibt Musik von Cyril Krüger und der hat hier ja einfach eine viel zu große Fangemeinde. Klingen tut er so.

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Das ist Eurythmics mit Don't Ask Me Why.

0: Samstag. Ja, und benannt sind sie nach einer walisischen Mythengestalt, kommen aber gar nicht aus Großbritannien, sondern aus Kanada. Melt, mit 2L geschrieben wohlgemerkt, machen schon seit 2013 Indie-Rock, haben ihren Sound in den letzten gut 10 Jahren damit auf jeden Fall perfektioniert und wir haben sie jetzt neu in der Playlist mit ihrer aktuellen Single Hesitate, spiele ich gleich noch vor den Nachrichten um 3.
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0: Im Zeitalter von KI und in vielen glatt durchproduzierten Songs freue ich mich über Bands wie Melt, die auch im Jahr 2026 noch richtig echte handgemachte Musik machen. Hesitate war das und damit haben wir es gleich. 15 Uhr.
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2: Ich bin Jan-Henner Reitze. Feuerwehr, Polizei, Bundeswehr und weiteren Helfern gelingt es bisher, einen Brand im Hürtgenwald in der Eifel in Nordrhein-Westfalen von Wohngebieten fernzuhalten. Der Ortsteil Gai mit gut 2000 Einwohnern bleibt aber noch evakuiert. Der Wind könnte die Lage wieder verschärfen. NRW-Innenminister Herbert Reul hat das Gebiet heute besucht und lobte die Einsatzkräfte.
3: Nach meinem Eindruck klappt das gut. Wir haben einen Krisenstab, wir haben einen Stab bei uns im Landtag, im Ministerium eingerichtet. Wir haben darüber hinaus hier die Zusammenarbeit zwischen den unterschiedlichen Institutionen. Sie sehen das doch hier auch. Das läuft Hand in Hand. Gut geplant, gut vorbereitet, sind Profis am Werke. Punkt.
2: Unklar ist noch, was den Brand ausgelöst hat. Brandstiftung wird nicht ausgeschlossen oder eine achtlos weggeworfene Zigarette. Die Polizei hat ein Hinweisportal für mögliche Zeugen eingerichtet. Wegen Niedrigwasser in deutschen Flüssen ist auch der Transport von Öl zu Raffinerien eingeschränkt. Die Wirtschaftsweise Veronika Grimm erwartet deshalb im Kölner Stadtanzeiger steigende Preise. Um auszuhelfen, will die Bahn nach Informationen der Rheinischen Post 900 alte Güterwaggons zurück auf die Schiene bringen und sagt, diese könnten 200 Binnenschiffe ersetzen. Ihre unverkennbar rauchige Stimme machte Bonnie Tyler weltberühmt. Die Sängerin war Anfang vergangenen Monats im Alter von 75 Jahren nach schwerer Krankheit gestorben. Übermorgen wird sie in ihrer Heimat Wales beigesetzt. Schon heute können Fans dort bei einem Trauerzug Abschied nehmen.
4: Bonnie Tylers letzte Reise führt durch die Gegend, in der sie aufgewachsen ist. Dort hatte sie in Pubs ihre ersten Auftritte, bevor sie dann zu einem Weltstar wurde. Von der Stadt Mumbles bei Swansea fährt der Leichenwagen zu ihrem einzigen Zuhause in Fern Hill und die Fans können entlang der Route Abschied nehmen. Einige Leute dort kennen sie wahrscheinlich noch unter einem anderen Namen, denn bevor sie ihren Künstlernamen Bonnie Tyler annahm, hieß sie Gaynor Hopkins. Und auch wenn sie später in Portugal lebte, ihrer Heimat Wales, ist Bonnie Tyler immer eng verbunden geblieben. Aus London, Philipp Detlefs.
2: Im Berliner Tiergarten sind tausende Menschen zur Techno-Parade Rave the Planet zusammengekommen. In der Nähe war es vor 3 Wochen zu einem Anschlag auf Besucher des Christopher Street Days gekommen. Deshalb wurden Sicherheitsvorkehrungen noch einmal verschärft. Auch Hubschrauber und Drohnen sind im Einsatz.
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0: Es hat eben gerade schon so ein bisschen geregnet hier bei uns am Steintor und da könnte auch das ein oder andere Mal noch eine Regenwolke durch die Region ziehen. Aktuell sind es 29 Grad am Maschsee, auch in Hemmingen und in Wunstorf 29, also richtig Abkühlung. Bringt das jetzt erstmal nicht, es kühlt zum Abend hin dann so ein bisschen ab. 21 Uhr sind es dann noch so 22 Grad, aber das ist schon immer noch sehr warm. Es bleibt aber die meiste Zeit bewölkt, ab und zu ein paar Schauer möglich und erst morgen kühlt es dann ab. Da sind es 23 in der Grad in der Spitze und dann geht es immer weiter bergab. Am Montag 19, am Dienstag 17, also der Sommer ist dann erstmal vorbei.
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0: Auf den Straßen ist soweit alles so ruhig. Ich habe nur eine Meldung von der Landstraße 393, Kronsbergstraße zwischen Nürnberger Straße und Gerhard-Hauptmann-Straße. In beiden Richtungen ist da noch bis kommenden Mittwoch die Ampelanlage außer Betrieb. Da ist es gefährlich beim Randfahren. Fahrt da bitte vorsichtig. Ansonsten alles frei, gute und sichere Fahrt euch.
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0: Ja, es soll ja das letzte Album gewesen sein. Trink aus, wir müssen gehen, heißt's. Mal sehen, ob's auch dabei bleibt. Aber ja, man kann's auch anhand der aktuellen Tourdaten der Toten Hosen so ein bisschen erkennen, dass die jetzt über 40 Jahre Bandgeschichte hinter sich haben. Sind ziemlich große Lücken zwischen den Konzertterminen, muss man mal angucken, wenn man sich die Timeline anschaut. Zwischen den Konzerten liegt ab und zu auch echt mal eine Woche, wo sie sich erholen können. Aber man sagt ja auch, Geduld ist eine Tugend. Heute endlich spielen sie auch hier bei uns in Hannover auf dem Messegelände. Riesenspektakel wird das und das ist auch Thema gleich bei uns. Ich bin Svenja Stemmig. Hi.

0: Fast genau 3 Jahre ist es her, dass die Band zum letzten Mal ein Konzert hier bei uns in Hannover gespielt hat. Und jetzt könnte es tatsächlich das letzte sein. Ihr hört Radio Hannover am Samstag und die Toten Hosen, die sind heute live auf dem Messegelände. Hannover Konzertchef Nico Röger erinnert sich, das erste Konzert, das war damals noch im unabhängigen Kulturzentrum Kornstraße.
1: Ja, die Toten Hosen haben in der Tat eine sehr lange Verbindung mit Hannover und mit der Region. Das erste Konzert haben sie 1981 in Hannover gegeben und darauf haben einige gefolgt. Bis zum heutigen Tag sind das wirklich eine Vielzahl an Konzerten und ich glaube, sie haben auch Hannover lieben gelernt über die Jahre, über die Jahrzehnte sogar und freuen sich hier das Abschiedskonzert zu geben.
0: Ja, und mit ihrem Ende Mai erschienenen Abschiedsalbum Trink aus, wir müssen gehen, sind sie aktuell auf gleichnamiger Tour unterwegs. Ob es nicht nur das letzte Album war, sondern auch wirklich die letzte Tour, da wurde unter Fans ja heiß diskutiert. Und Nico Röger, der hat auch dazu eine Meinung.
1: Also so wie wir die Jungs kennengelernt haben, über die letzten Jahrzehnte sind sie sehr konsequent in dem, wie sie die Dinge umsetzen. Und wenn sie eine Abschiedstournee angekündigt haben, dann glaube ich, wird es auch eine Abschiedstournee sein. Es gibt ja nächstes Jahr noch ein paar Konzerte, die nachgeschoben wurden, also quasi aber im Rahmen der Abschiedstournee. Und dann ist ja auch schon 2027. Und ich glaube, dann haben die Toten Hosen wirklich ihr Abschiedskonzert gegeben in Hannover.
0: 25 Konzerte haben die Toten Hosen in all den Jahren in Hannover gespielt. Das 26. Das soll dann jetzt wirklich das letzte sein. Kein Wunder also, dass der Auftritt auf der Messe restlos ausverkauft ist. 65.000 Menschen werden da heute erwartet. Und das sind sie mit Alles aus Liebe.

0: Radio Hannover am Samstag, gleich mit Musik von The Pretenders, die sich ja mit dem Song Brass in the Pocket damals gewissermaßen ja selbst zum Erfolg ermutigt haben. Brass in the Pocket ist die dritte Single von ihrem Debütalbum, damals von 1979. Und darin geht's um den Mut, den man haben muss, um aufzutreten. Und den Mut, den haben sie ja bewiesen. Der Song ist damals auf Platz 1 in den Charts gelandet und es folgte eine lange Bandkarriere, die noch immer nicht beendet ist. Und Brass in the Pocket von den Pretenders ist deshalb unser Classic-Hit um kurz vor halb.
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0: kurz nach 3:30.
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0: Ja, gerade ist es in den meisten Teilen der Region sonnig, aber das ist jetzt so ein bisschen ein Hin und Her an diesem Nachmittag. Sind immer mal wieder so ein paar Wolken dabei, von denen auch so ein bisschen Regen ausgehen könnte. Zum Abend hin auch dann nochmal dichter bewölkt. So richtig abkühlen tut's aber noch nicht. Momentan sind es 28 Grad am Maschsee, 28 auch in Hemmingen, 27 in Wunstorf. Und es kühlt jetzt zum Abend hin auch nicht so richtig ab. Am Abend so gegen 20 Uhr 24 Grad. Erst morgen wird es dann deutlich kühler. Da sind es 23 Grad in der Spitze, am Montag schon nur noch 19, am Dienstag 17. Also der Sommer und die Hitze sind jetzt erstmal nochmal vorbei.
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0: Es ist ruhig auf den Straßen an diesem Samstag. Kein Stau oder stockender Verkehr. Ich habe nur eine Meldung von der Landstraße 393, Grunsbergstraße zwischen Nürnberger Straße und der Gerhard-Hauptmann-Straße. Bis Mittwoch sind da noch in beiden Richtungen die Ampelanlagen außer Betrieb. Fahrt da bitte vorsichtig. Sonst alles frei, gute und sichere Fahrt euch. Jetzt mit The Brand New Heavies. Are you the universe? Ich bin Svenja Stemmig. Ich wünsche euch einen schönen Samstag.

0: Styles war das bei Radio Hannover und die meisten von uns, die planen am Wochenende ja vielleicht ja einen Ausflug oder irgendwie einen entspannten Familiennachmittag, Grillabend, sowas die Richtung. Fabienne Königstein, die hat so ein bisschen andere Pläne. Es ist ja quasi Endspurt bei der Leichtathletik-EM in Birmingham an diesem Wochenende. Und für Fabienne Königstein von Hannover 96 steht da morgen noch ein ganzer Marathon bevor. Meine Kollegin Claudia Firnes, die hat die 33-Jährige noch vor ihrer Abreise getroffen.
1: So Fabienne, es ist kurz vor dem großen Highlight auch in der Saison für dich, die Europameisterschaften in Birmingham. Sonntag ist es soweit, du bist noch in Hannover, aber es geht los für dich. Und ja, wie bist du vorbereitet? Was hast du für ein Gefühl?
2: Ich bin eigentlich genau da, wo ich sein wollte, mit einer wirklich guten Form, gesund und fit und voller Vorfreude. Genau, jetzt heißt es die Woche irgendwie die Füße stillhalten, die Anspannung und Nervosität im Zaum halten und dann ja, hoffen, dass am Sonntag alles zusammenpasst.
1: Was viele gar nicht wissen oder gar nicht ahnen, dass das wirklich auch eine Strecke wird, die nicht so einfach zu laufen ist, weil du viele Höhenmeter tatsächlich auch überwinden musst.
2: Ja, das ist so. Wir werden auf eine 5-Kilometer-Runde geschickt, die wir dann 8-mal laufen und sammeln da fast 700 Höhenmeter mit dann auch etlichen Kurven und Ecken drin und schlechtem Asphalt. Also es ist ein komplett anderer Marathon. Ich denke, es wird wahnsinnig spannend zum Zuschauen. Die Männer laufen dann auch kurze Zeit nach uns auf denselben Rundkurs. Ich bin gespannt.
1: Man hat es bei dem 5000-Meter-Lauf schon gesehen. Europameisterschaften sind eben nicht Zeitläufe. Da wird unheimlich viel taktiert. Da muss man unheimlich aufpassen, sich einteilen und gucken, was haben die anderen vor. Kann man sich auf sowas überhaupt vorbereiten?
2: Ja, bedingt. Also ich bin froh, dass ich schon Marathon bei Europameisterschaften gelaufen bin und so ein bisschen schon weiß, wie das dann auch an den Verpflegungsstellen ist, wo es echt ein Kampf ist um die Flaschen. Aber ja, das Tolle ist, was im Wettkampf dann plötzlich möglich ist. Also wenn da dann es endlich soweit ist, das Adrenalin ist da, die Zuschauer sind da, da kann man über sich hinauswachsen.
1: Genau das wünschen wir dir. Alles Gute für Sonntag und toi toi toi.
2: Vielen Dank.
0: Also morgen Daumen drücken, nicht nur für Fabienne Königstein, sondern auch für Amanda Petros von Hannover 96, weil vielleicht bringen ja Hannovers schnellste Läufer die ein oder andere Medaille mit nach Hause. Ja.

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0: Don't know what came over me. Ja, manchmal ist es so. Mike and the Machine waren das und damit haben wir es jetzt gleich. 16 Uhr.
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2: Ich bin Jan-Henner Reitze. Die Feuerwehr und weitere Einsatzkräfte in der Eifel in Nordrhein-Westfalen schaffen es bisher, den Brand im Hürtgenwald von bewohntem Gebiet fernzuhalten. Ob das weiterhin gelingt, hängt auch vom Wetter ab.
3: Mehrere Löschhubschrauber und Wasserwerfer sind im Einsatz. Auch Landwirte helfen, Wasser ranzuschaffen. Wind könnte die Flammen aber erneut anfachen. Die Feuerwehr geht davon aus, dass sie noch mehrere Tage im Einsatz sein wird. Wann die Anwohner im Ortsteil Gai wieder in ihre Häuser können, ist immer noch unklar. Am Nachmittag will sich NRW-Ministerpräsident Wüst ein Bild von der Lage machen. Er will auch den derzeit 1400 Rettungskräften danken, die im Einsatz sind. Thomas Bremser, Redaktion.
2: Auf dem Flughafen Catania auf Sizilien soll der Flugbetrieb wieder langsam anlaufen. Die Warnstufe, weil der Vulkan Ätna ausbricht, war herabgesetzt worden. Wegen des Ausbruchs ging auf dem Flughafen seit Tagen gar nichts. Touristen saßen fest oder konnten nicht anreisen. Noch werden auf der Online-Seite des Flughafens aber zahlreiche Flüge als gestrichen angezeigt. Im Iran-Krieg hat US-Präsident Donald Trump eine neue Idee geäußert. Er wolle die Straße von Hormuz zum US-Gebiet erklären, sobald man den Iran besiegt habe. Das sagte Trump bei einem Wahlkampfauftritt. Der Iran weist die Ansprüche zurück.
4: Die Pläne von US-Präsident Trump wirken zunehmend verzweifelt. Denn von seinem Versprechen, den Iran-Krieg schnell zu beenden, ist er weit entfernt. Und auch die aktuelle Idee, die Meerenge zu US-Territorium zu erklären, dürfte kaum zur Deeskalation beitragen. An diesem Wochenende läuft eine 60-tägige Waffenruhe aus, die für weitere Verhandlungen geplant war. Doch es gibt weder eine Einigung noch ruhen die Waffen. Die Straße von Hormuz ist weiter blockiert und erneut wurden dort Schiffe angegriffen. Diana Kramer, Nachrichtenredaktion.
2: Und zum Fußball. In der neuen Saison der zweiten Bundesliga haben Nürnberg und Hertha BSC den zweiten Sieg im zweiten Spiel gefeiert. Nürnberg setzte sich auswärts bei Greuther Fürth mit 4:2 durch und übernimmt erst einmal die Tabellenspitze. Gefolgt von Hertha BSC, die Berliner gewannen zu Hause gegen Bundesliga-Absteiger Heidenheim mit 4:1.
1: Das Wetter für die ganze Region Hannover.
0: In den meisten Teilen ist es gerade sonnig, aber von Westen zieht schon die nächste Regenwolke her. Es kann jetzt zum Abend hin dann auch immer mal wieder so ein bisschen regnen, ist dann auch tendenziell eher bewölkt, bleibt aber warm. Aktuell sind es 29 Grad am Maschsee, auch in Hemmingen und Wunstorf noch 29. Kühlt auch nicht so doll ab, auch am späteren Abend sind wir noch über 20 Grad. Aber ab morgen wird es dann auch am Tag deutlich kühler. Morgen in der Spitze 23, am Montag schon nur noch 19 Grad.
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0: Da ist wirklich nicht viel los heute. Ich habe nur eine Meldung von der Landstraße 393, Kronsberger Straße, Kreisregion Hannover. Zwischen Nürnberger Straße und Gerhard-Hauptmann-Straße, da ist noch bis kommenden Mittwoch die Ampelanlage in beiden Richtungen gesperrt. Da bitte vorsichtig ranfahren. Ansonsten alles frei, gute und sichere Fahrt euch.
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0: Am Samstag um kurz nach 4, gleich mit Musik von den Furies und natürlich auch mit euch. Ich bin Svenja Stemmeck, ich bin auch dabei und zusammen bilden wir drei quasi Hannovers Dreifaltigkeit für diesen Nachmittag. Schönes Wochenende heute.

0: gehört Radio Hannover am Samstag. Und klar, gefühlt, muss man sagen, geht heute natürlich halb Hannover auf das Totenhosen-Konzert. Tote Hosen, so heißen sie ja richtig. Auf dem Messegelände. Aber ich habe jetzt mal nachgerechnet und es haut wirklich nicht ganz hin. Es ist maximal jeder Zehnte. Und für die anderen neun hat Marisa Porte jetzt was vorbereitet.
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2: Heute Abend weht ein Hauch von Brasilien durch den Hinterhof der Kulturfabrik Krawatte. Los geht's mit der Band Tudo Azul hier aus Hannover.

0: So klingt Tudo Azul. Nach dem Auftritt gibt's ein Gespräch über die brasilianische Heimat und später zeigt dann das Cinema del Sol den Film Das tiefste Blau. Im Drama geht's um die Bedeutung von Freiheit und Selbstbestimmung. Damit junge Menschen ungestört ihre Produktivität steigern können, werden in einem dystopischen Brasilien Menschen über 80 Jahren dazu gezwungen, in eine Seniorenkolonie zu ziehen. Die 77-jährige Teresa versucht zu fliehen.
1: Du wusstest doch, dass du in die Kolonie kommst. Aber jetzt geht es so schnell. Ich will doch noch was tun.
2: Und Sie? Was wollen Sie in Itacochuca?
1: Mir einen Platz im Himmel reservieren.
0: Mit Das tiefste Blau gibt's brasilianisches Kino und vorher auch brasilianische Musik heute Abend in Barsinghausen im Hinterhof der Kulturfabrik Krawatte. Los geht's um 19.30 Uhr. Dann könntet ihr das kühlere Wetter morgen zum Laufen nutzen. Im Rahmen der Sport im Park Angebote ist morgen um 10:30 der Lauftreff am Lister Turm. Da geht's auf einer 10 Kilometer Strecke durch Hannover. Und morgen ist die Sommerpause auf der Neuen Bult offiziell vorbei mit dem VGH Familienrenntag. Galopprennsport und ein buntes Programm für Kids geht los in Langenhagen um 10 Uhr und Kinder bis 12 Jahre haben freien Eintritt. Ich wünsche euch ein schönes Wochenende.
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0: Theater Club mit Karma Chameleon um kurz nach 16:30.
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0: Ja, gerade ist es in den meisten Teilen der Region sonnig. Vom Westen her kommen aber Wolken her. Da sind auch Regenwolken mit dabei. Kann noch mal so ein paar kurze Schauer geben. Kühlt aber noch nicht so richtig ab. Sind noch immer 29 Grad am Maschsee, auch in Hemmingen und bei euch in Wunstorf 29 Grad. Kühlt auch nicht so richtig ab. Unter 20 kommen wir erst spät in der Nacht. Und morgen kühlt es dann aber am Tag ab. 23 Grad sind es da an der Spitze. Am Montag schon nur noch 19 Grad. Also die Hitze ist erstmal vorbei.
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0: Es ist ruhig auf den Straßen. An diesem Samstag nur eine Meldung von der Landstraße 393, Kronsbergstraße zwischen Nürnberger Straße und Gerhard-Hauptmann-Platz. Da ist bis Mittwoch noch in beiden Richtungen die Ampelanlage außer Betrieb. Fahrt da bitte ganz besonders vorsichtig ran. Ansonsten soweit alles frei. Gute und sichere Fahrt jetzt mit Musik von Madonna, Open Your Heart. Ich bin Svenja Stemmig. Einen schönen Samstagnachmittag euch.

0: Ihr hört Radio Hannover am Samstag und ich habe mich ja schon gefragt, was macht Hannover jetzt eigentlich, wenn das Maschseefest zu Ende ist, aber ja doch noch recht viel Sommer übrig.
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0: Ja, da haben wir eine Lösung für das Problem. Wir schippern bei den Maschsee-Konzerten ja in der Regel mit zwei Booten über den Maschsee. Auf dem einen seid ihr, auf dem anderen ist eine Band. Aber jetzt machen wir es mal andersrum, denn die Fangemeinde von Cyril Krüger, die ist hier in Hannover einfach zu groß. Und beim letzten Maschsee-Konzert mit Cyril, da wart ihr auch alle sehr, sehr happy.
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0: Nice. Ja, und damit da dieses Mal ein paar mehr Leute mit dabei sein können, gibt's mit Cyril jetzt ein Anlegerkonzert. 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

0: Ihr hört Radio Hannover am Samstagnachmittag und ich weiß nicht, wie es euch geht. Vielleicht bin ich mit dem Problem auch ein bisschen allein, aber ich habe das Gefühl, ich habe den Sommer bisher noch gar nicht so richtig genossen, war noch nicht im Urlaub und jetzt ist auch schon wieder Mitte August, die Sommerferien sind auch schon vorbei und insofern muss ich sagen, stellt Nico Santos mit seinem neuen Song hier auch absolut die richtige Frage. Why don't you stay? Es ist der Soundtrack für den Sommer, von dem man nicht so richtig will, dass er auch irgendwann vorbeigeht. Spiele ich gleich noch vor den Nachrichten um 5.
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0: Why don't you stay? Ja, warum bleibst du nicht? Nico Santos war das. Und damit haben wir es jetzt genau 17 Uhr.
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2: Ich bin Jan-Henner Reitze. Die Gewerkschaft Verdi fordert, Pflegeeinrichtungen besser auf heiße Temperaturen vorzubereiten. Bund und Länder müssten ein Sofortprogramm auflegen. Viele Einrichtungen seien auf Außentemperaturen bis 45 Grad nicht eingestellt. Für Beschäftigte wäre die Arbeit bei Hitze unerträglich, für Bewohnerinnen und Bewohner lebensgefährlich, heißt es von der Gewerkschaft. Die auch die geplante Pflegereform der Bundesregierung kritisiert. Statt Kürzungen brauche es bedarfsgerechte Vorgaben. Im Hürtgenwald in der Eifel in Nordrhein-Westfalen kämpfen 1400 Einsatzkräfte weiter gegen einen Waldbrand. Dabei gelingen Fortschritte. Viel hängt jetzt aber vom Wind ab.
3: Noch keine Entspannung, aber vorsichtiges Aufatmen. Die Einsatzkräfte im Hürtgenwald sind zuversichtlich, dass es weiter vorangeht bei der Brandbekämpfung. Der Landrat von Düren, Nolten, hofft, dass auch die evakuierten Menschen bald in ihre Häuser und Wohnungen zurückkehren können. Vorher sollen aber noch die angekündigten Gewitter abgewartet werden, denn Sturmböen könnten die Feuer wieder anfachen und in eine gefährliche Richtung treiben. Thomas Brock, Redaktion.
2: Diesen Arbeitstag werden Bauarbeiter in Belgien wohl nie vergessen. Im Haus einer Wohltätigkeitsorganisation haben sie einen Goldschatz entdeckt im Wert von rund 9 Millionen Euro.
4: Die Bauarbeiter waren gerade dabei, im Keller ein Abwasserrohr zu verlegen. Da stießen sie auf 50 Goldbarren, eingemauert in den Wänden. Die erste Reaktion des Teams, Ungläubigkeit und Staunen, sagte ein Arbeiter im belgischen Fernsehen. Die Polizei warnt jetzt Schatzsucher davor, die abgesperrte Baustelle zu betreten. Das sei absolut zwecklos. Wem das Gold gehört, ist unklar. 5 Jahre hat derjenige nun Zeit, sich zu melden. Sonst geht der Schatz an die Regierung oder die Finder. Thomas Bremser, Nachrichten. Redaktion.
2: Mit einer Schweigeminute hat im Berliner Tiergarten die Techno-Parade Rave the Planet begonnen. Damit wurde an die Opfer des CSD-Anschlags vor 3 Wochen ganz in der Nähe erinnert. Wegen des Anschlags sind die Sicherheitsvorkehrungen bei der Parade heute noch einmal verstärkt worden. Bei Temperaturen von 35 Grad schaltet die Polizei außerdem immer wieder einen Wasserwerfer ein, damit sich Besucher abkühlen können.
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0: Es ist in manchen Teilen, vor allem im Osten, noch sonnig. Da kommen jetzt aber Wolken dazu. Gegen später sind das dann auch Regenwolken. Und es bleibt ja so ein bisschen eher bewölkt und auch regnerisch zum Abend hin. In der Nacht können dann auch noch Gewitter kommen. Momentan ist es noch recht heiß, 29 Grad. Sind es am Maschsee, auch in Hemmingen und in Wunstorf 29. Kühlt auch nicht so richtig doll ab. Unter 20 kommen wir erst heute Nacht irgendwann und dann kühlt es aber morgen ab. 23 Grad sind es da an der Spitze und am Montag schon nur noch 19.
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0: Bitte Vorsicht auf der A7 Hannover Richtung Hamburg zwischen Hannover-Anderten und Kreuz Hannover-Ost. Da sind Gegenstände auf der Fahrbahn. Und nochmal der Hinweis, die Landstraße 393, Kronsbergstraße zwischen Nürnberger Straße und Gerhard-Hauptmann-Straße. In beiden Richtungen ist ja die Ampelanlage noch bis kommenden Mittwoch 13 Uhr außer Betrieb. Fahrt da bitte vorsichtig ran. Ansonsten alles frei, gute und sichere Fahrt euch.
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0: Ja, es wird langsam, aber sicher voll auf dem Messegelände. 65.000 Besucherinnen und Besucher pilgern da gerade hin zum Konzert von den Toten Hosen. Die haben ja kürzlich erst ihr letztes Album veröffentlicht. Trink aus, wir müssen gehen, heißt's. Und mit dem sind sie jetzt noch ein letztes Mal auf Tour. Naja, so munkelt man. Manche behaupten ja, vielleicht war es auch nicht das letzte Mal. Vielleicht wollen sie es auch noch mal. Aber wir nehmen sie mal beim Wort. Das Konzert heute Abend, Thema auch gleich bei uns. Ich bin Svenja Stemmig. Hi!

0: Fast genau 3 Jahre ist es her, dass die Band zum letzten Mal ein Konzert hier bei uns in Hannover gespielt hat. Und jetzt könnte es das letzte sein. Radio Hannover hier am Samstag. Und die Toten Hosen, die sind heute live auf dem Messegelände. Hannover Konzertchef Nico Röger erinnert sich, das erste Konzert war damals noch im unabhängigen Jugendzentrum Kornstraße.
1: Ja, die Toten Hosen haben in der Tat eine sehr lange Verbindung mit Hannover und mit der Region. Das erste Konzert haben sie 1981 in Hannover gegeben und darauf haben einige gefolgt. Bis zum heutigen Tag sind das wirklich eine Vielzahl an Konzerten. Und ich glaube, sie haben auch Hannover lieben gelernt. Über die Jahre, über die Jahrzehnte sogar und freuen sich hier, das Abschiedskonzert zu geben.
0: Ja, mit ihrem Ende Mai erschienenen Abschiedsalbum Trink aus, wir müssen gehen, sind sie aktuell auf gleichnamiger Tour unterwegs. Ob es jetzt eben nicht nur das letzte Album, sondern dann auch wirklich die letzte Tour ist, darüber wurde unter Fans ja heiß diskutiert. Ich habe dazu natürlich auch eine Meinung und Nico Röger auch.
1: Also so wie wir die Jungs kennengelernt haben über die letzten Jahrzehnte, sind sie sehr konsequent in dem, wie sie die Dinge umsetzen. Und wenn sie eine Abschiedstournee angekündigt haben, dann glaube ich, wird es auch eine Abschiedstournee sein. Es gibt ja nächstes Jahr noch ein paar Konzerte, die nachgeschoben wurden, also quasi aber im Rahmen der Abschiedstournee. Und dann ist ja auch schon 2027. Und ich glaube, dann haben die Toten Hosen wirklich ihr Abschiedskonzert gegeben in Hannover.
0: 25 Konzerte haben die Toten Hosen in all den Jahren hier in Hannover gespielt. Das 26. das soll dann jetzt hier heute wirklich das letzte sein. Um 18 Uhr geht's los am Messegelände. Ja, kein Wunder also, dass der Auftritt auf der Messe restlos ausverkauft ist. 65.000 Menschen werden da erwartet und das sind jetzt die Toten Hosen. Mit Hier kommt Alex.

0: im Jahr 2026 mit Holly Humberstone. To Love Somebody reisen wir jetzt ganze 50 Jahre sind's zurück ins Jahr 1976 mit unserem Classic-Hit Knowing Me, Knowing You von ABBA. Gibt's gleich.
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0: ABBA mit Knowing Me, Knowing You waren das. Ich habe auch gleich noch in der Playlist Taylor Swift mit dem neuen Song I Knew It, I Knew You. Ich weiß nicht, ob sie sich hat inspirieren lassen bei ABBA. Naja, jetzt schauen wir erstmal auf die wichtigen Dinge.
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0: Ja, es ist noch warm, aber heiß, noch nicht mehr so richtig schön. Es ist bewölkt in den meisten Teilen der Region und vom Westen aus kommen jetzt auch Regenwolken auf uns zu. Das kann auch noch mal richtig kräftig regnen gegen späteren Abend und heute Nacht können dann auch noch Gewitter kommen und dann kühlt's heute Nacht ab. Morgen dann nur noch 23 Grad in der Spitze, am Montag schon nur noch 19 Grad. Also mit der Hitze ist es jetzt dann bald vorbei. Aktuell sind es noch 28 Grad am Maschsee, 27 in Hemmingen, 28 auch in Wunstorf.
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0: Es sieht gut aus auf den Straßen, kein Stau oder stockender Verkehr und das trotz Riesenkonzert am Messegelände. Die Toten Hosen spielen da heute vor 65.000 Fans. Ich habe nur eine Meldung von der Landstraße 393, Kronsbergstraße zwischen Nürnberger Straße und Gerhard-Hauptmann-Straße. In beiden Richtungen nach wie vor noch. Bis kommenden Mittwoch ist da die Ampelanlage außer Betrieb. Fahrt da bitte vorsichtig. Gute und sichere Fahrt jetzt mit Roxy Music. More Than This ist das. Ich bin Svenja Stemmig. Habt eine

Ihr hört Radio Hannover am Samstag gleich 17:45. Und ich hatte neulich eine sehr hitzige Diskussion darüber, ob es denn jetzt cool ist, zu einem DJ-Bobo-Konzert zu gehen oder nicht. Und da gab es zum einen die Partei, die der Meinung war, also das ist komplett cringe, das kann man auf gar keinen Fall machen. Zumindest nicht unironisch und ernst gemeint. Und dann gab es die, die meinten, dass das einfach ein krasses Bühnenevent ist. Und wenn man denn dann erstmal da ist und vielleicht das ein oder andere Bier wohl getrunken hat, dann kann man sich diesem Unterhaltungswert und dieser Musik auch einfach nicht mehr entziehen. Man wird da einfach mitgerissen. Und ich stand irgendwo so in der Mitte bis jetzt, bis ich diesen Radio Hannover Summer Hit in unserer Playlist gehört habe und mir denke, ja, gib DJ Bobo Konzert, ja sofort, ich möchte da hin, weil es reißt mich einfach mit und wahrscheinlich auch nicht nur mich, sondern alle. Everybody. DJ Bobo ist das.

0: Es ist der Soundtrack für den neuen Toy Story Film, Toy Story 5, I Knew It, I Knew You von Taylor Swift. Und wir haben den jetzt auch neu in der Playlist. Den gibt's gleich in voller Länge noch vor den Nachrichten um 18 Uhr.
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0: Taylor Swift mit I Knew It, I Knew You haben wir neu. Und damit haben wir es kurz nach 6.
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2: Ich bin Jan-Henner Reitzer. Im Kampf gegen den Waldbrand im Hürtgenwald in der Eifel in Nordrhein-Westfalen machen die Einsatzkräfte Fortschritte. Komplette Entwarnung könne aber noch nicht gegeben werden, sagte NRW-Ministerpräsident Hendrik Wüst bei einem Besuch am Nachmittag.
3: Es besteht jetzt erste Hoffnung, dass der Brand unter Kontrolle gebracht werden kann. Es besteht auch erste Hoffnung, dass die evakuierten Menschen aus der Ortschaft Gai bald wieder in ihre Häuser zurückkehren können, wenn es weiter gut läuft.
2: Es könnte noch sein, dass Wind die Flammen wieder anfacht. Gut 2000 Menschen mussten ihre Häuser und Wohnungen verlassen, als das Feuer immer näher kam. Pflegeeinrichtungen in Deutschland müssen besser auf Hitze vorbereitet werden. Das fordert die Gewerkschaft Verdi. Bund und Länder müssten dafür ein Sofortprogramm auflegen. Ein Großteil der Pflegeeinrichtungen sei nicht auf hohe Temperaturen vorbereitet. Hitze sei für Beschäftigte unerträglich und für Bewohnerinnen und Bewohner lebensgefährlich, argumentiert die Gewerkschaft. Ähnliche Forderungen hatte es schon von anderen Seiten gegeben. Da auf Online-Plattformen wieder massenhaft dazu aufgerufen wurde, zu versuchen, die spanische Exklave Ceuta in Nordafrika zu erreichen, haben Spanien und Marokko ihre Sicherheitsvorkehrungen verstärkt. Ende Juli waren nach ähnlichen Aufrufen bis zu 80.000 Migranten nach Ceuta gelangt.
4: Die Bilder von der Erstürmung der spanischen Exklave gingen vor 2 Wochen um die Welt. Und die Sorge war groß, dass sich diese Bilder wiederholen. In sozialen Medien gab es nämlich erneut Aufrufe, sich am 15. August, also heute, auf den Weg nach Ceuta zu machen. Die Behörden in Marokko, von wo aus tausende Migranten Ende Juli gestartet waren, hatten vor wenigen Tagen mehrere mutmaßliche Drahtzieher dieser Aufrufe festgenommen. Parallel dazu wurde die Grenze mit Stacheldraht gesichert, Wasserwerfer stehen bereit und Patrouillenboote überwachen die Küste. Diana Kramer, Nachrichtenredaktion.
2: Und zum Fußball. In der neuen Saison der zweiten Bundesliga haben Nürnberg und Hertha BSC den zweiten Sieg im zweiten Spiel gefeiert. Nürnberg setzte sich auswärts bei Greuther Fürth mit 4:2 durch und übernimmt erst einmal die Tabellenspitze. Gefolgt von Hertha BSC, die Berliner gewannen zu Hause gegen Bundesliga-Absteiger Heidenheim mit 4:1. Außerdem gewann Magdeburg 3:0 beim VfL Osnabrück.
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5: Es ist irgendwie fast ein bisschen dunkel hier bei uns im Studio. Es ist jetzt auch dicht bewölkt. Können so ein paar kleinere Regenwolken unterwegs sein. Später kann es auch noch mal zu kräftigen Schauern kommen. Vor allem am späteren Abend dann und heute Nacht auch noch Gewitter möglich. Und dann kühlt das ab. Und zwar haben wir morgen in der Spitze 23 Grad. Am Montag sind es schon nur noch 19 und am Dienstag 17. Mit der Hitze ist es jetzt also erstmal vorbei, aber noch ist es recht warm. 27 Grad am Maschsee, 26 in Hemmingen, 27 auch bei euch in Wunstorf.
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5: Sieht gut aus auf den Straßen, kein Stau oder stockender Verkehr gemeldet. Nach wie vor hält sich hartnäckig die Meldung von der Landstraße 393. Kronsberger Straße zwischen Nürnberger Straße und der Gerhard-Hauptmann-Straße in beiden Richtungen ist da bis Mittwoch noch die Ampelanlage außer Betrieb. Fahrt da bitte vorsichtig ran. Gute und sichere Fahrt euch.
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5: Am Samstag um 6:15 gleich mit der Musik von Teddy Swims. Katy Perry habe ich auch mit dabei. Aber den Anfang machen jetzt erstmal die Pet Shop Boys. Ich bin Svenja Stemmig. Hello.

0: richtig guter Groove. Whitney Houston mit My Love is Your Love.
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0: Hannover 96 will am zweiten Spieltag der neuen Saison in der zweiten Fußball-Bundesliga wieder in die Spur finden. Im Niedersachsen-Duell gegen den VfL Wolfsburg wollen die Roten eben den ersten Sieg feiern. Till Ulich vom Radio Hannover Sport. Nach dieser Auftaktpleite in Cottbus dürfte da zumindest so ein bisschen Anspannung sein.
2: Naja, logisch ist, 96 will, ja, muss im Prinzip den kompletten Fehlstart vermeiden. Also eine weitere Niederlage nach der bitteren Pleite von Cottbus sollte es besser nicht geben. Da könnte man leicht auf die Frage kommen, ist der Druck groß, den Mannschaft und Trainer spüren? Doch Christian Titz sagt rückblickend auf Cottbus, alles okay bei seiner Mannschaft.
3: An dem Tag sind die Dinge leider maximal gegen uns gelaufen. Aber das heißt dann auch, dass wir es mit der Mannschaft durchgehen, dass wir es aufzeigen. Weil ich trotzdem eins sagen muss, ich habe ja gesehen, wie jetzt die Mannschaft sich über Wochen hin entwickelt hat und wie sie auch über einen langen, langen Zeitraum wirklich dort aufgetreten ist. Deswegen weiß ich, dass wir gut dabei sind, dass die Mannschaft sich wirklich gut präsentieren wird. Und freue mich eher auf das Spiel, dass wir jetzt die Möglichkeit bekommen, auch wieder das Spiel in die andere Richtung zu lenken.
2: Voll sein wird sie, die Heinz von Heiden Arena. 49.000 sind dabei, Großteil natürlich Fans von Hannover 96. Die werden versuchen, die Roten zum ersten Sieg zu pushen. Und Christian Titz macht nochmal deutlich, welche Rolle die Fans für das Team spielen.
3: Die Art und Weise, wie sie die Mannschaft unterstützen, wie sie dieses Stadion, das haben sie wirklich regelmäßig gemacht, wie sie dieses Stadion ein Stück weg anzünden, wie sie es laut werden lassen, wie sie es nach vorne bringen lassen. Was ich gut finde, was ich auch wichtig finde, das wird auch für Sonntag sehr, sehr wichtig sein in der Art, wenn wir gegen den Gegner spielen, dann wenn ich die Zuschauer unterstützen. Das ist aber bei uns auf unserer Seite wirklich sehr gut. Deswegen bin ich mir sehr sicher, dass wir am großen Stadion kommen mit einer vollen Unterstützung in unserem Stadion.
2: Dann anfeuern können die Fans möglicherweise auch Marcel Hartl zum ersten Mal, ja gerade aus den USA verpflichtet, schon mit Union Berlin und dem FC St. Pauli aufgestiegen, soll er 96 nun offensiv mehr Qualität bringen. Spielt er denn wohl von Anfang an? Frage an Christian Titz, wie fit ist er?
3: Ist wirklich in einem sehr guten Zustand, der kann problemlos für eine komplette Spielzeit gehen.
2: Also Marcel Hartl könnte sogar in der Startelf stehen. 96 gegen Wolfsburg, es ist zumindest mal alles angerichtet für ein tolles Fußballspiel.
0: Ja, 96 gegen den VfL Wolfsburg. Die Partie in der ausverkauften Heinz von Heiden Arena beginnt dann morgen um 13.30 Uhr.
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1: Deepish Mode waren das und damit haben wir es genau 6:30.
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1: Ja, es verdunkelt sich so ein bisschen hier in der Region und wird auch erstmal nicht mehr besser. Momentan sind es noch so leichte Schauer. Das wird dann aber richtig kräftiger Regen gegen späteren Abend, so 21, 22 Uhr. Heute Nacht kann es dann auch noch gewittern und dann kühlt es in den nächsten Tagen ab. Morgen bleibt es zwar überwiegend trocken, nur so ein bisschen bewölkt. Sonne kommt auch ab und zu raus, aber deutlich kühler als heute. 23 Grad sind es morgen in der Spitze, 19 Grad schon nur noch am Montag. Also die Hitze ist jetzt erstmal vorbei, aber noch hält sie sich so ein bisschen. Aktuell messen wir 25 Grad am Maschsee, 24 in Hemmingen und 25 auch bei euch in Wunstorf.
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1: Es sieht gut aus auf den Straßen, kein Stau oder stockender Verkehr gemeldet. Nur eine Meldung von der Landstraße 393, Runsbergstraße, zwischen Nürnberger Straße und Gerhard-Hauptmann-Straße. In beiden Richtungen nach wie vor. Bis kommenden Mittwoch ist die Ampelanlage außer Betrieb. Fahrt da bitte vorsichtig ran. Gute und sichere Fahrt euch.

0: Leonie und Callum Scott waren das mit Stay. Und wenn ihr heute Abend nicht zu Hause bleiben wollt, auch wenn es draußen jetzt so langsam, aber sicher auch ein bisschen ungemütlich wird, muss man sagen. Marisa Puotti hat gleich ein paar Ideen, wie ihr euren Samstag noch so ausklingen lassen könntet. Ich bin Svenja Stemmig und ich bin raus für heute und sag bis morgen.
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2: Heute Abend weht ein Hauch von Brasilien durch den Hinterhof der Kulturfabrik Krawatte. Los geht's mit der Band Tudo Azul hier aus Hannover.
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2: So klingt Tudo Azul. Nach dem Auftritt gibt's ein Gespräch über die brasilianische Heimat und später zeigt dann das Cinema del Sol den Film Das tiefste Blau. Im Drama geht's um die Bedeutung von Freiheit und Selbstbestimmung. Damit junge Menschen ungestört ihre Produktivität steigern können, werden in einem dystopischen Brasilien Menschen über 80 Jahren dazu gezwungen, in eine Seniorenkolonie zu ziehen. Die 77-jährige Teresa versucht zu fliehen.
4: Du wusstest doch, dass du in die Kolonie kommst. Aber jetzt geht es so schnell. Ich will doch noch was tun.
5: Und Sie? Was wollen Sie in Itacochuca?
4: Mir einen Platz im Himmel reservieren.
2: Mit Das tiefste Blau gibt's brasilianisches Kino und vorher auch brasilianische Musik heute Abend in Barsinghausen im Hinterhof der Kulturfabrik Krawatte. Los geht's um 19.30 Uhr. Dann könntet ihr das kühlere Wetter morgen zum Laufen nutzen. Im Rahmen der Sport im Park Angebote ist morgen um 10:30 der Lauftreff am Lister Turm. Da geht's auf einer 10 Kilometer Strecke durch Hannover. Und morgen ist die Sommerpause auf der Neuen Bult offiziell vorbei mit dem VGH Familienrenntag. Galopprennsport und ein buntes Programm für Kids geht los in Langenhagen um 10 Uhr und Kinder bis 12 Jahre haben freien Eintritt. Ich wünsche euch ein schönes Wochenende.
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1: Ich bin Jan-Henner Reitze. Wegen des Niedrigwassers in deutschen Flüssen möchte die Bahn alte Güterwaggons zurück auf die Schiene bringen. Die Rheinische Post berichtet, dass so mehr Kapazitäten für ausfallende Transporte per Schiff geschaffen werden sollen.
2: 900 Güterwagen könnte die Bahn mobilisieren, das entspräche einer Ladung von 200 Schiffen. Die können derzeit kaum noch Ladung transportieren, weil zu wenig Wasser in den Flüssen ist. Darum will Verkehrsminister Bilger Schiffsfracht auf Schienen und Straßen verlagern. Einige Bundesländer haben deshalb schon das Lkw-Verbot an Sonntagen gelockert. Wenn der Transport gestört bleibt, rechnet Wirtschaftsexpertin Grimm mit höheren Preisen, etwa in der Chemieindustrie oder für Öl. Das sagte sie dem Kölner Stadtanzeiger. Thomas Bremser, Redaktion.
1: Im Hürtgenwald in der Eifel in Nordrhein-Westfalen bekämpfen Feuerwehr, Polizei, Bundeswehr und freiwillige Helfer weiter einen Waldbrand. Bisher ist es gelungen, die Flammen vom bedrohten Ortsteil Gai fernzuhalten. Noch dürfen die evakuierten gut 2000 Bewohner aber nicht zurück in ihre Häuser und Wohnungen. Entscheidend ist, ob Wind das Feuer wieder anfacht und in welche Richtung es dann getrieben wird. Im Iran-Krieg hat US-Präsident Donald Trump eine neue Idee geäußert. Er wolle die Straße von Hormuz zum US-Gebiet erklären, sobald man den Iran besiegt habe. Das sagte Trump bei einem Wahlkampfauftritt. Der Iran weist die Ansprüche zurück.
3: Die Pläne von US-Präsident Trump wirken zunehmend verzweifelt. Denn von seinem Versprechen, den Iran-Krieg schnell zu beenden, ist er weit entfernt. Und auch die aktuelle Idee, die Meerenge zu US-Territorium zu erklären, dürfte kaum zur Deeskalation beitragen. An diesem Wochenende läuft eine 60-tägige Waffenruhe aus, die für weitere Verhandlungen geplant war. Doch es gibt weder eine Einigung, noch ruhen die Waffen. Die Straße von Hormuz ist weiter blockiert und erneut wurden dort Schiffe angegriffen. Diana Kramer, Nachrichtenredaktion.
1: In Belgien haben Bauarbeiter bei Renovierungsarbeiten bei einer Wohltätigkeitsorganisation Gold im Millionenwert entdeckt. Goldbarren jeweils ein Kilo schwer und weitere Goldmünzen. Der Gesamtwert rund 9 Millionen Euro. Das Grundstück soll früher einer wohlhabenden Brauereifamilie gehört haben.
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1: Ich bin Jan-Henner Reitze. Feuerwehr, Polizei, Bundeswehr und weiteren Helfern ist es bisher gelungen, einen Brand im Hürtgenwald in der Eifel in Nordrhein-Westfalen von Wohngebieten fernzuhalten. Der Ortsteil Gai mit gut 2000 Einwohnern bleibt aber noch evakuiert. Der Wind könnte die Lage wieder verschärfen. NRW-Innenminister Herbert Reul hat das Gebiet heute besucht und lobte die Einsatzkräfte.
2: Nach meinem Eindruck klappt das gut. Wir haben einen Stab bei uns im Landtag, im Ministerium eingerichtet. Wir haben darüber hinaus hier die Zusammenarbeit zwischen den unterschiedlichen Institutionen. Das läuft Hand in Hand. Gut geplant, gut vorbereitet, sind Profis am Werk.
1: Unklar ist noch, was den Brand ausgelöst hat. Brandstiftung wird nicht ausgeschlossen oder eine achtlos weggeworfene Zigarette. Die Polizei hat ein Hinweisportal für mögliche Zeugen eingerichtet. Wegen Niedrigwasser in deutschen Flüssen ist auch der Transport von Öl zu Raffinerien eingeschränkt. Die Wirtschaftsweise Veronika Grimm erwartet deshalb im Kölner Stadtanzeiger steigende Preise. Um auszuhelfen, will die Bahn nach Informationen der Rheinischen Post 900 alte Güterwaggons zurück auf die Schiene bringen und sagt, diese könnten 200 Binnenschiffe ersetzen. Zehntausende Menschen haben heute im Berliner Tiergarten bei großer Hitze die Techno-Parade Rave the Planet gefeiert. Es war die erste Großveranstaltung nach dem islamistischen Terroranschlag am Rande des Christopher Street Day vor 3 Wochen in Berlin und stellte Polizei und Veranstalter vor besondere Herausforderungen.
3: Techno-Paraden sind eher bekannt für wummernde Bässe und laute Beats. Diesmal startete Rave the Planet aber ganz still. Mit einer Schweigeminute wurde an die Opfer des Terroranschlags beim CSD erinnert. Danach wurde zwischen Siegessäule und Brandenburger Tor dann ausgiebig getanzt. Für die Sicherheit sorgten rund 1500 Polizeikräfte. Auch ein Hubschrauber und Drohnen kreisten in der Luft. Bei Temperaturen bis 35 Grad ging es aber auch um Hitzeschutz. Ein Wasserwerfer der Polizei sorgte ebenso für Abkühlung wie einige Musiktrucks, die Wassernebel versprühten. Thomas Bock, Redaktion.
1: Auf dem Flughafen Catania auf Sizilien läuft der Flugbetrieb langsam wieder an. Die Warnstufe, weil der Vulkan Ätna ausbricht, war herabgesetzt worden. Wegen des Ausbruchs ging auf dem Flughafen tagelang gar nichts.
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1: Ich bin Jan-Henner Reitze. Im Kampf gegen den Waldbrand im Hürtgenwald in der Eifel in Nordrhein-Westfalen machen die Einsatzkräfte Fortschritte. Komplette Entwarnung könne aber noch nicht gegeben werden, sagte NRW-Ministerpräsident Hendrik Wüst bei einem Besuch am Nachmittag.
2: Es besteht jetzt erste Hoffnung, dass der Brand unter Kontrolle gebracht werden kann. Es besteht auch erste Hoffnung, dass die evakuierten Menschen aus der Ortschaft Gai bald wieder in ihre Häuser zurückkehren können, wenn es weiter gut läuft.
1: Es könnte noch sein, dass Wind die Flammen wieder anfacht. Gut 2000 Menschen mussten ihre Häuser und Wohnungen verlassen, als das Feuer immer näher rückte. Gleichzeitig droht ein Waldbrand in Belgien, der Grenze zur NRW näher zu kommen. Es werden schon mögliche Evakuierungen vorbereitet. Die Union kommt in einer INSA-Umfrage für die Bild am Sonntag nur noch auf 20%. Das ist die niedrigste Zustimmung in der Umfrage seit fast 5 Jahren. Die AfD bleibt mit 28% deutlich stärkste Kraft. Wäre jetzt Bundestagswahl, kämen die Grünen nach der Umfrage auf 13%, SPD und Linke jeweils auf 12%. Die FDP würde es mit 5% in den Bundestag schaffen, das BSW mit 3% dagegen nicht. Diesen Arbeitstag werden Bauarbeiter in Belgien wohl nie vergessen. Im Haus einer Wohltätigkeitsorganisation haben sie einen Goldschatz entdeckt, im Wert von rund 9 Millionen Euro.
3: Die Bauarbeiter waren gerade dabei, im Keller ein Abwasserrohr zu verlegen. Da stießen sie auf 50 Goldbarren, eingemauert in den Wänden. Die erste Reaktion des Teams: Ungläubigkeit und Staunen.

0: sagte ein Arbeiter im belgischen Fernsehen. Die Polizei warnt jetzt Schatzsucher davor, die abgesperrte Baustelle zu betreten. Das sei absolut zwecklos. Wem das Gold gehört, ist unklar. 5 Jahre hat derjenige nun Zeit, sich zu melden, sonst geht der Schatz an die Regierung oder die Finder. Thomas Bremser, Redaktion.
1: Und zum Sport. Bei der Schwimm-EM in Paris hat Johannes Liebmann mit Weltrekord über 1500 Meter Freistil Gold gewonnen. Der 19-Jährige hat da auch schon den Titel über 800 Meter Freistil geholt. Auch Bronze ging nach Deutschland an Oliver Klemet.
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1: Ich bin Dirk Zeitler. Hunderte Einsatzkräfte kämpfen weiter gegen den größten Waldbrand der NRW-Geschichte im Hürtgenwald. Laut Ministerpräsident Wüst besteht Hoffnung auch für die evakuierten Anwohner. Wüst hat sich am Nachmittag bei einem Besuch im Brandgebiet selbst ein Bild von der Lage gemacht.
2: Stabil, so wird inzwischen die Situation im Hürtgenwald allgemein beschrieben, auch wenn noch nicht völlige Entwarnung gegeben werden kann. Denn der Wind etwa könnte wieder auffrischen und die Flammen Richtung Häuser treiben. NRW-Ministerpräsident Wüst aber sieht gute Fortschritte und hofft, dass die betroffenen Menschen bald wieder zurückkehren können. Wüst dankte auch den Einsatzkräften und lobte die allgemeine Hilfsbereitschaft. Hier würden viele Menschen mit einem großen Herz große Taten vollbringen. Thomas Brock, Nachrichtenredaktion.
1: Befürchtungen eines neuen Migrantenansturms auf die spanische Nordafrika-Exklave Ceuta sind bisher nicht eingetreten. Trotz Aufrufen in sozialen Netzwerken zu einer Wiederholung des massenhaften Grenzübertritts von Ende Juli blieb die Lage an der Grenze und in der Exklave den Tag über weitgehend ruhig. Spanien und vor allem Marokko hatten ihre Sicherheitsvorkehrungen im Vorfeld deutlich verstärkt. Ende Juli waren bis zu 80.000 Migranten nach Ceuta gelangt. Die Gewerkschaft Verdi fordert, Pflegeeinrichtungen in Deutschland besser auf heiße Temperaturen vorzubereiten. Bund und Länder müssten ein Sofortprogramm auflegen, heißt es aus dem Verdi-Bundesvorstand.
3: Ein Großteil der Pflegeheime in Deutschland sei nicht auf hohe Temperaturen vorbereitet. Hitze sei für Beschäftigte unerträglich und für Bewohnerinnen und Bewohner lebensgefährlich, argumentiert die Gewerkschaft. Mehr Klimaanlagen.

0: und energetische Sanierung mit Geld vom Staat sollen die Bedingungen verbessern. Das wird auch schon von anderen Seiten gefordert. Allerdings explodieren die Kosten rund um Pflege sowieso schon. Die Bundesregierung will diese Kosten mit einer Reform senken. Jan-Henner Reitzer, Nachrichtenredaktion.
1: Das Niedrigwasser auf deutschen Flüssen sorgt weiter für Probleme. Unter anderem ist auch der Transport von Öl zu Raffinerien betroffen. Das könnte oft dem Energiemarkt zu höheren Preisen führen. Die Bahntochter DB Cargo will derweil nach Informationen der Rheinischen Post auch alte Güterwaggons reaktivieren, um ausfallende Schiffstransporte zu kompensieren.
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1: Ich bin Dirk Zeitler. Zehntausende Menschen haben heute im Berliner Tiergarten bei großer Hitze die Techno-Parade Rave the Planet gefeiert. Es war die erste Großveranstaltung in der Hauptstadt nach dem islamistischen Terroranschlag am Rande des Christopher Street Day vor 3 Wochen und stellte Polizei und Veranstalter vor besondere Herausforderungen.
2: Techno-Paraden sind eher bekannt für wummernde Bässe und laute Beats. Diesmal startete Rave the Planet aber ganz still. Mit einer Schweigeminute wurde an die Opfer des Terroranschlags beim CSD erinnert. Danach wurde zwischen Siegessäule und Brandenburger Tor dann ausgiebig getanzt. Für die Sicherheit sorgten rund 1500 Polizeikräfte. Auch ein Hubschrauber und Drohnen kreisten in der Luft. Bei Temperaturen bis 35 Grad

0: ging es aber auch um Hitzeschutz. Ein Wasserwerfer der Polizei sorgte ebenso für Abkühlung wie einige Musiktrucks, die Wassernebel versprühten. Thomas Brock, Nachrichtenredaktion.
1: Hunderte Einsatzkräfte kämpfen weiter gegen den größten Waldbrand der NRW-Geschichte im Hürtgenwald. Laut Ministerpräsident Wüst besteht Hoffnung auch für die evakuierten Anwohner. Wüst hat sich am Nachmittag bei einem Besuch im Brandgebiet selbst ein Bild von der Lage gemacht. Die Gewerkschaft Verdi fordert Pflegeeinrichtungen in Deutschland besser auf heiße Temperaturen vorzubereiten. Bund und Länder müssten dann sofort Programme auflegen, heißt es aus dem Verdi-Bundesvorstand.
2: Ein Großteil der Pflegeheime in Deutschland sei nicht auf hohe Temperaturen vorbereitet. Hitze sei für Beschäftigte unerträglich und für Bewohnerinnen und Bewohner lebensgefährlich, argumentiert die Gewerkschaft. Mehr Klimaanlagen und energetische Sanierung mit Geld vom Staat sollen die Bedingungen verbessern. Das wird auch schon von anderen Seiten gefordert. Allerdings explodieren die Kosten rund um Pflege sowieso schon. Die Bundesregierung will diese Kosten mit einer Reform senken. Jan-Henner Reitzer, Nachrichtenredaktion.
1: Zum Sport. Bei der Schwimm-EM in Paris hat Johannes Liebmann mit Weltrekord Gold über 1500 Meter Freistil gewonnen. Der 19-Jährige hatte auch schon Gold über 800 Meter Freistil gewonnen. Auch Bronze ging nach Deutschland an Oliver Clement. Die deutsche Mixstaffel mit Lukas Mertens, Jano Beschütt, Linda Roth und Maja Toben über 4x200 Meter Freistil hat überraschend Silber gewonnen.
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1: Von den Alpen aus im hohen Norden, von der See gesehen schon weit im Süden, am Rande von Harz und Heide und Tornhuder Meer gelegen. Am schönsten ist im Frühjahr in die Eilenriede zu ziehen, wo wie ein Sternenzauberteppich die Buschwindröschen blühen.

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1: Ich bin Doc Zeitler. Hunderte Einsatzkräfte kämpfen weiter gegen den größten Waldbrand der NRW-Geschichte im Hürtgenwald. Laut Ministerpräsident Wüst besteht Hoffnung auch für die evakuierten Anwohner. Wüst hat sich am Nachmittag bei einem Besuch im Brandgebiet selbst ein Bild von der Lage gemacht.
2: Stabil, so wird inzwischen die Situation im Hürtgenwald allgemein beschrieben, auch wenn noch nicht völlige Entwarnung gegeben werden kann. Denn der Wind etwa könnte wieder auffrischen und die Flammen Richtung Häuser treiben. NRW-Ministerpräsident Wüst aber sieht gute Fortschritte und hofft, dass die betroffenen Menschen bald wieder zurückkehren können. Wüst dankte auch den Einsatzkräften und lobte die allgemeine Hilfsbereitschaft. Hier würden viele Menschen mit einem großen Herz große Taten vollbringen. Thomas Brock, Nachrichtenredaktion.
1: Zehntausende Menschen haben heute im Berliner Tiergarten bei großer Hitze die Techno-Parade Rave the Planet gefeiert. Es war die erste Großveranstaltung in der Hauptstadt nach dem islamistischen Terroranschlag am Rande des Christopher Street Day vor 3 Wochen und stellte Polizei und Veranstalter vor besondere Herausforderungen. Weiträumig wurden Straßen und Wege in der Umgebung gesperrt und teils mit Pollern gesichert. Die Gewerkschaft Verdi fordert, Pflegeeinrichtungen in Deutschland besser auf heiße Temperaturen vorzubereiten. Bund und Länder müssten ein Sofortprogramm auflegen, heißt es aus dem Verdi-Bundesvorstand.
3: Ein Großteil der Pflegeheime in Deutschland sei nicht auf hohe Temperaturen vorbereitet. Hitze sei für Beschäftigte unerträglich und für Bewohnerinnen und Bewohner lebensgefährlich, argumentiert die Gewerkschaft. Mehr Klimaanlagen und energetische Sanierung mit Geld vom Staat sollen die Bedingungen verbessern. Das wird auch schon von anderen Seiten gefordert. Allerdings explodieren die Kosten rund um Pflege sowieso schon. Die Bundesregierung will diese Kosten mit einer Reform senken. Jan-Henner Reitzer, Nachrichtenredaktion.
1: Zum Sport. Bei der Schwimm-EM in Paris hat Johannes Liebmann mit Weltrekord Gold über 1500 Meter Freistil gewonnen. Der 19-Jährige hatte auch schon Gold über 800 Meter Freistil gewonnen. Auch Bronze ging nach Deutschland an Oliver Klemet. Die deutsche Mixed-Staffel mit Lukas Mertens, Jarno Beschnitt, Linda Roth und Maja Toben über 4x200 Meter Freistil hat überraschend Silber gewonnen.
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1: Ich bin Dirk Zeitler. Zehntausende Menschen haben am Samstag im Berliner Tiergarten bei großer Hitze die Techno-Parade Raves the Planet gefeiert. Es war die erste Großveranstaltung in der Hauptstadt nach dem islamistischen Terroranschlag am Rande des Christopher Street Day vor 3 Wochen und stellte Polizei und Veranstalter vor besondere Herausforderungen. Weiträumig wurden Straßen und Wege in der Umgebung gesperrt und teils mit Pollern gesichert. Hunderte Einsatzkräfte kämpfen weiter gegen den größten Waldbrand der NRW-Geschichte im Hürtgenwald. Laut Ministerpräsident Wüst besteht Hoffnung auch für die evakuierten Anwohner.
2: Stabil, so wird inzwischen die Situation im Hürtgenwald allgemein beschrieben, auch wenn noch nicht völlige Entwarnung gegeben werden kann. Denn der Wind etwa könnte wieder auffrischen und die Flammen Richtung Häuser treiben. NRW-Ministerpräsident Wüst aber sieht gute Fortschritte und hofft, dass die betroffenen Menschen bald wieder zurückkehren können. Wüst dankte auch den Einsatzkräften und lobte die allgemeine Hilfsbereitschaft. Hier würden viele Menschen mit einem großen Herz große Taten vollbringen. Thomas Brock, Nachrichtenredaktion.
1: Das Niedrigwasser in deutschen Flüssen könnte dazu führen, dass die Bahn wieder alte Güterwaggons auf die Schiene stellt. Die Bahntochter DB Cargo will diese reaktivieren, um ausfallende Schiffstransporte zu kompensieren. Das berichtet die Rheinische Post.
3: 900 Güterwagen könnte die Bahn mobilisieren. Das entspräche einer Ladung von 200 Schiffen. Die können derzeit kaum noch Ladung transportieren, weil zu wenig Wasser in den Flüssen ist. Darum will Verkehrsminister Bilger Schiffsfracht auf Schienen und Straßen verlagern. Einige Bundesländer haben deshalb schon das Lkw-Verbot an Sonntagen gelockert. Wenn der Transport gestört bleibt, rechnet Wirtschaftsexpertin Grimm mit höheren Preisen, etwa in der Chemieindustrie oder für Öl. Das sagte sie dem Kölner Stadtanzeiger.

0: Thomas Bremser, Nachrichtenredaktion.
1: Zum Sport. Bei der Schwimm-EM in Paris hat Johannes Liebmann mit Weltrekord Gold über 1500 Meter Freistil gewonnen. Der 19-Jährige hatte auch schon Gold über 800 Meter Freistil gewonnen. Auch Bronze ging nach Deutschland an Oliver Klemet. Die deutsche Mixstaffel mit Lukas Mertens, Jarno Beschnitt, Linda Roth und Maja Toben über 4x200 Meter Freistil hat überraschend Silber gewonnen.
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1: Ich bin Dirk Zeitler. Die Bewohner des Ortsteils Gai in Hürtgenwald dürfen in ihre Häuser zurück. Das hat der Landrat des Kreises Düren entschieden. Die 1800 Bewohner hatten in der Nacht auf Freitag wegen des Waldbrands in der Nordeifel das Gebiet verlassen müssen. Die Flammen waren bis auf 250 Meter an Grundstücke herangerückt. Zehntausende Menschen haben im Berliner Tiergarten bei großer Hitze die Techno-Parade Rave the Planet gefeiert. Es war die erste Großveranstaltung in der Hauptstadt nach dem islamistischen Terroranschlag am Rande des Christopher Street Day vor 3 Wochen und stellte Polizei und Veranstalter vor besondere Herausforderungen.
2: Techno-Paraden sind eher bekannt für wummernde Bässe und laute Beats. Diesmal startete Rave the Planet aber ganz still. Mit einer Schweigeminute wurde an die Opfer des Terroranschlags beim CSD erinnert. Danach wurde zwischen Siegessäule und Brandenburger Tor dann ausgiebig getanzt. Für die Sicherheit sorgten rund 1500 Polizeikräfte. Auch ein Hubschrauber und Drohnen kreisten in der Luft. Thomas Brock, Nachrichtenredaktion.
1: Das Niedrigwasser in deutschen Flüssen könnte dazu führen, dass die Bahn wieder alte Güterwaggons auf die Schiene stellt. Die Bahntochter DB Cargo will diese reaktivieren, um ausfallende Schiffstransporte zu kompensieren. Das berichtet die Rheinische Post.
3: 900 Güterwagen könnte die Bahn mobilisieren, das entspräche einer Ladung von 200 Schiffen. Die können derzeit kaum noch Ladung transportieren, weil zu wenig Wasser in den Flüssen ist. Darum will Verkehrsminister Bilger Schiffsfracht auf Schienen und Straßen verlagern. Einige Bundesländer haben deshalb schon das Lkw-Verbot an Sonntagen gelockert. Wenn der Transport gestört bleibt, rechnet Wirtschaftsexpertin Grimm mit höheren Preisen, etwa in der Chemieindustrie oder für Öl. Das sagte sie dem Kölner Stadtanzeiger. Thomas Bremser, Nachrichtenredaktion.
1: Zum Sport. Gold und Silber für Deutschlands Leichtathleten. Speerwerfer Julian Weber hat mit dem letzten Versuch Gold bei den Europameisterschaften in Birmingham gewonnen. Trotz Schulterproblemen katapultierte der 31-Jährige den Speer auf über 90 Meter und bezwang noch Teamkollege Nick Thum. Die Männerstaffel über 4x100 Meter bejubelte wenig später die Silbermedaille hinter Favorit Großbritannien.
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